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1: Ich bin Yves Simon. Nach dem Drohnenvorfall am Flughafen Halle-Leipzig spricht Bundesinnenminister Dobrindt von einer neuen Gefahrenqualität. Die Rede ist von einem hybriden Anschlag, der verhindert werden konnte. Dazu Dobrindt.
2: Wir haben es hier mit einem Wettbewerb zu tun, der möglicherweise auch fremde Mächte mit einschließt. Das wird Teil der Ermittlung sein, die ganz offensichtlich zu erheblicher Verunsicherung in Deutschland beitragen wollen. Nicht nur an Flughäfen, auch an anderen Stellen, nicht nur mit Drohnen, sondern auch mit anderen Maßnahmen.
1: Unter anderem mit Cyberangriffen. Wer dafür verantwortlich ist, das muss jetzt noch ermittelt werden, meint Dobrindt. Eine Drohne mit Sprengstoff war letzte Nacht in der Nähe ukrainischer Frachtmaschinen entdeckt worden. Immer mehr Spitzenpolitiker sprechen sich für eine Frau im Bundespräsidentenamt aus. Nach der SPD-Führung jetzt auch Baden-Württembergs Ministerpräsident Özdemir. Er ist dafür, nächstes Jahr eine Frau zur Nachfolgerin von Bundespräsident Frank-Walter Steinmeier zu wählen. Auch der neue Chef der Unionsfraktion Thorsten Frey hat sich ähnlich geäußert. Im Rennen ist unter anderem die CSU-Politikerin Ilse Aigner. Kanzler Merz soll aber auch über Boris Rhein nachdenken, den Ministerpräsidenten von Hessen. Die Bundesregierung will nächste Woche die Reform des BAföG auf den Weg bringen. Geplant ist, dass Studierende ab dem nächsten Sommersemester mehr Geld bekommen, erstmal über eine höhere Wohnkostenpauschale. Krisensitzung des Fußball-Weltverbands FIFA am Abend in Rabat in Marokko. Dabei hat die Führungsriege ihrem Boss Gianni Infantino demonstrativ den Rücken gestärkt, darunter Generalsekretär Grafström. Damit dürfte Infantino zumindest vorerst mal im Amt bleiben. Ob ihn das am Ende vor einer Abwahl im nächsten Jahr schützt, das steht auf einem ganz anderen Blatt. Einige Verbände, wie zum Beispiel England und ganze Kontinentalverbände, allen voran die europäische UEFA, haben Infantino offen das Vertrauen entzogen, wegen dessen umstrittener Investorenpläne.
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1: Ich bin Yves Simon. Innenminister Dobrindt spricht nach dem Drohnenfund am Flughafen Leipzig-Halle von einem hybriden Anschlagsszenario. Auf dem Gelände war letzte Nacht eine mit Sprengstoff bestückte Drohne nahe ukrainischer Frachtmaschinen entdeckt worden. Für Dobrindt ein neues Bedrohungsszenario. Der CSU-Politiker nennt den Vorfall sehr ernst und sicherheitsrelevant. Wer dahinter steckt, müssen die Ermittler allerdings erst noch klären. Der Mordprozess um den Autoanschlag auf eine Demonstration in München geht heute zu Ende. Der Angeklagte war im Februar letztes Jahr mit einem Auto in eine Demo der Gewerkschaft Verdi gefahren. Dabei hat er eine Mutter und ihre 2-jährige Tochter getötet und weitere Menschen verletzt. Für uns berichtet aus München Oliver Urbanke.
2: Die Verteidigung fordert höchstens 15 Jahre Haft und die Unterbringung in einer psychiatrischen Klinik und begründet das unter anderem damit, dass der Angeklagte aus ihrer Sicht an Schizophrenie leide. Ein Gutachter hatte das ausgeschlossen. Der 25-jährige Angeklagte nutzte zwar das letzte Wort, bedankte sich beim Gericht. Eine Erklärung für den mutmaßlich islamistisch motivierten Anschlag lieferte er aber nicht.
1: Die US-Regierung von Donald Trump plant zusätzliche Millionenhilfen gegen die Ebola-Epidemie in Afrika. Insgesamt sollen 242 Millionen Dollar für Sofortmaßnahmen, Vorsorge und humanitäre Hilfe bereitgestellt werden. Damit steigen die direkten US-Hilfen auf 512 Millionen Dollar. Frühes Aus für Alexander Zverev beim Masters in Montreal. Der French Open-Sieger verliert gleich in Runde 2 gegen den Niederländer Kriegsboer und zwar mit 7:6, 2:6 und 4:6. Also es war sogar relativ deutlich. Statt Zverev steht also jetzt Kriegsboer in der dritten Runde. Für den Hamburger ist die Vorbereitung auf die US Open damit mit einem ordentlichen Dämpfer gestartet.
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1: Ich bin Yves Simon. Schönen guten Morgen. Bundesinnenminister Dobrindt spricht nach dem Drohnenvorfall letzte Nacht am Flughafen Halle-Leipzig von einem hybriden Anschlag, der verhindert werden konnte. Allerdings, das dürfte nicht der letzte Angriffsversuch dieser Art gewesen sein, meint zumindest Dobrindt. Da stehe uns noch einige Kraftanstrengung bevor, so der CSU-Politiker.
2: Dazu gehört neben einer intensiven Zusammenarbeit der Behörden eine intensive Zusammenarbeit auch der Länder. Und es wird sich darauf vorbereitet, auf weitere mögliche Bedrohungsszenarien, die es geben kann.
1: Es war das erste Mal in Deutschland, dass es eine Drohne mit Sprengstoff bewaffnet auf ein Flughafengelände geschafft hat. Iran und Oman haben sich auf ein neues Verkehrsmodell für Frachter und Tanker in der Straße von Hormus geeinigt. In Zukunft sollen Schiffe auf einer nördlichen Route durch iranische Hoheitsgewässer in die Meerenge einfahren und dann über eine südliche Route durch omanische Gewässer wieder heraus. Das hat die iranische Regierung in der Nacht erklärt. Die USA waren an dieser Absprache nicht beteiligt. Taxis brauchen ein Update, das sagen zumindest jüngere Menschen bei uns in Deutschland. Eine neue Umfrage im Raum Frankfurt hat jetzt gezeigt, Taxifahrten sind zu teuer und auch zu analog, zumindest werden sie so wahrgenommen. Die Jüngeren steigen deshalb lieber bei Diensten wie Uber oder auch Bolt ein. Genutzt werden Taxis aktuell vor allem von älteren Menschen oder auch Besserverdienenden. FIFA-Boss Infantino bleibt trotz des Investorenzoffs vorerst im Amt. Bei einer Krisensitzung in Marokko hat ihm die Spitze des Weltverbands in einem langen Statement uneingeschränkte Unterstützung zugesichert und außerdem aber auch Fehler im Umgang mit dem Projekt eingeräumt. Infantinos Plan, WM-Rechte zumindest teilweise an Investoren zu verkaufen, hatte die UEFA sogar mit Boykott drohen lassen. Das Vorhaben ist inzwischen aber gestoppt.
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0: Roosevelt mit Under the Sun hier bei Ego FM um ganz genau 6 Uhr. Und was heute alles in der Welt los ist, das erfahren wir jetzt.
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2: Ich bin Justin Hamm. Guten Morgen. Nach dem Drohnenvorfall am Flughafen Halle-Leipzig spricht Bundesinnenminister Dobrindt von einer neuen Gefahrenqualität. Die Rede ist von einem hybriden Anschlag, der verhindert werden konnte. Dazu Dobrindt.
3: Wir haben es hier mit einem Wettbewerb zu tun, der möglicherweise auch fremde Mächte mit einschließt. Das wird Teil der Ermittlung sein, die ganz offensichtlich zu erheblicher Verunsicherung in Deutschland beitragen wollen. Nicht nur an Flughäfen, auch an anderen Stellen. Nicht nur mit Drohnen, sondern auch mit anderen Maßnahmen.
2: Unter anderem mit Cyberangriffen. Wer dafür verantwortlich ist, muss erst ermittelt werden, so Dobrindt. Eine Drohne mit Sprengstoff war vergangene Nacht in der Nähe ukrainischer Frachtmaschinen entdeckt worden. Krisensitzung der FIFA-Spitze am Abend in Marokko. Dabei hat die Führungsriege ihrem Boss Gianni Infantino demonstrativ den Rücken gestärkt. Damit dürfte der 56-Jährige vorerst im Amt bleiben. Einige Fußballverbände wie England und ganze Kontinentalverbände, allen voran die UEFA, hatten Infantino offen das Vertrauen entzogen, wegen dessen umstrittener Investorenpläne. Anteile an der WM sollten an private Investoren verkauft werden. Der Chef des IFO-Instituts, Fust, will den ermäßigten Mehrwertsteuersatz von 7% abschaffen. Alle Waren, auch Lebensmittel, sollten einheitlich mit 19% besteuert werden, findet er. Dadurch würden Brot, Butter, Obst und Co. teurer. Im Gegenzug schlägt Fust jährliche Gutschriften von 360 Euro für Haushalte mit geringen Einkommen vor. Das hat sich der French Open-Sieger anders vorgestellt. Alexander Zverev ist beim Masters-Turnier in Montreal überraschend in der zweiten Runde rausgeflogen. Der Hamburger hat gegen den Niederländer Kriegsborn in 3 Sätzen verloren. Beim Turnier in Montreal wollte sich Zverev eigentlich für die US Open warm spielen.
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0: Eine wirkliche Abkühlung hat es heute Nacht nicht gegeben. Stellenweise sind allerdings ein paar mehr Wolken unterwegs. Und im Südosten, da kann es heute auch immer wieder Schauer und Gewitter geben. Ansonsten bleibt es aber meistens trocken, bei Höchstwerten von bis zu 31 Grad. Aktuell messen wir 21 Grad in München und in Mannheim. 20 Grad sind es momentan in Nürnberg, in Regensburg und in Berlin. 22 Grad in Stuttgart und in Dresden. Morgen ist es im Norden etwas durchwachsener. Auch südlich der Donau sind einige Schauer und Gewitter unterwegs und das dann bei bis zu 30 Grad.
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0: mit Lola. Einen wunderschönen guten Morgen wünsche ich am Donnerstag. Es ist der 6. August. Schön, dass ihr mit dabei seid. Und zur Feier des Tages werden wir auch ein wenig feiern. Wir haben da ja so einiges mit euch vor und das auch noch mit Digitalissen. Die sind ja auf Tour unterwegs, allerdings machen sie gar nicht Halt in München. Da haben wir uns gedacht, das müssen wir ändern und das werden wir auch ändern. Mehr dazu noch in dieser Stunde. Jetzt aber erstmal Lian Lahavas, davor noch Bulgarian Car Trader hier bei Ego FM mit Toothpicks. Guten Morgen.

0: Lea Nella Havas mit Green and Gold um 6:09 hier bei Ego FM. Und gleich gibt es ganz neue Musik von Angus and Julia Stone zu hören. Monroe gibt's gleich auf die Ohren, aber davor wollen wir Sie mal zu unserer Themenwoche befragen. Denn wir fragen ja unsere Künstlerinnen und Künstler auch immer gerne, welche Superkraft sie denn so gerne mal hätten. Und ich finde, die Antwort von Angus Stone ist eine der besten Antworten überhaupt.
1: Maybe like a superhero that like can just create clean socks out of thin air. That'd be the best.
0: Ja, immer saubere Socken haben. Ich finde, das ist eine ziemlich coole Idee. Der Name wäre dann wahrscheinlich Sockman oder sowas. Auf Festivals sicherlich einer der beliebtesten Menschen überhaupt. Angus und Julia Stone hören wir jetzt mit ganz frischen Socken und mit frischer Musik. Monroe, jetzt bei Ego FM.

0: schön. So ein bisschen jazzy auch mit dabei. Gefällt mir unglaublich gut. Angus und Julia Stone und Monroe hier bei Ego FM um 17:45. Und gleich geben wir einen aus. Außerdem gibt's Musik von Ben Howard und von Chaos.
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0: Ben Howard mit Old Pine. Um 6 Uhr und 23 Minuten.
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0: 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Und Musik von Digitalism gibt's jetzt auch mal obendrauf. Four Seasons bei Ego FM. Guten Morgen.

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0: gleich 6:45 und gleich hören wir unter anderem Musik von Graffiti 6. Milliarden werden mit dabei sein und was Neues von Eels. 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

0: Die Stars mit No One Is Lost hier bei Ego FM um ganz genau 7 Uhr. Würdet ihr in ein Taxi einsteigen, das keinen richtigen Fahrer hat, sondern im Prinzip online gefahren wird oder eben ein Robotaxi ist? Ich glaube, ich fände das ein bisschen gruselig. Jetzt in London werden diese Taxen zum ersten Mal eingesetzt. Mehr dazu jetzt.
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2: Ich bin Justin Hamm. Guten Morgen. Wasser ist eins unserer höchsten Güter, doch in vielen Flüssen sieht es aktuell mau aus. Aufgrund der Hitze können zum Beispiel in Rhein und Donau kaum Frachtschiffe fahren. Das gefährdet auch die Wirtschaft. Der neue Verkehrsminister Bilger lädt heute die Beteiligten zu einer Krisenkonferenz. Tine Klimach berichtet.
3: Auch die Verkehrsminister der Länder schlagen Alarm und fordern bei ihrer eigenen Sonderkonferenz heute vom Bund umfassende Maßnahmen, um den Güterverkehr in Gang zu halten. Die aktuelle Lage bedrohe Lieferketten und belaste Wirtschaft sowie Verbraucher zusätzlich, heißt es in der von Nordrhein-Westfalen eingebrachten Vorlage. Die anhaltende Hitze sorgt für leere Flüsse und Regen ist derzeit nicht in Sicht.
2: Von einem neuen hybriden Anschlagsszenario spricht Bundesinnenminister Dobrindt. Auf dem Flughafen Halle-Leipzig war zuvor eine mit Sprengstoff bestückte Drohne nahe ukrainischer Frachtmaschinen entdeckt worden. Dobrindt nennt den Vorfall sehr ernst und sicherheitsrelevant. Wer dahinter steckt, müssen die Ermittler erst klären. Der verwendete Sprengstoff wird eigentlich nur beim Militär verwendet. Über 1 Million Euro Schaden bei einem einzigen Enkeltrickfall in Baden-Württemberg und das ist kein Einzelfall. Falsche Polizisten haben letztes Jahr bundesweit rund 50 Millionen Euro erbeutet, fast 20 Millionen mehr als im Vorjahr. Forscher sagen, die Täter setzen gezielt auf Zeitdruck und Geheimhaltung, damit Opfer nicht nachdenken oder Hilfe holen können. Bildung schützt davor kaum. London bekommt als erste Stadt in Europa richtige Robotaxis. Uber und die britische Firma Wayve dürfen jetzt Passagiere mit selbstfahrenden Autos durch die Stadt fahren, noch mit Sicherheitsfahrer am Steuer. Aber schon im Sommer sollen erste Fahrgäste mitfahren. Über 100.000 Londoner haben schon Interesse angemeldet. Und auch Google-Tochter Waymo und die chinesische Firma Baidu wollen in London an den Start gehen.
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0: Und da sind heute ein paar Wolken mehr unterwegs. Gerade im Südosten ist das der Fall und auch an der Nordsee. Hier kann es auch immer wieder ein paar Regenschauer geben. Ansonsten setzt sich dann immer mehr die Sonne durch und das bei Temperaturen von bis zu 31 Grad. Im Moment messen wir 21 Grad in München und in Mannheim. 22 Grad sind es momentan in Stuttgart und in Dresden. 19 Grad messen wir in Freiburg, in Hamburg und in Chemnitz. Morgen ist es im Norden etwas unbeständiger, auch südlich der Donau müssen immer wieder mal ein paar Schauer und Gewitter mit dabei sein. Ansonsten gibt es so eine Mischung aus Sonne und Wolken bei bis zu 30 Grad.
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0: Mit Lola. Einen wunderschönen guten Morgen wünsche ich am Donnerstag. Es ist der 6. August und in dieser Stunde werden wir nochmal über einen sehr berühmten Klempner sprechen. Eigentlich über den berühmtesten Klempner überhaupt. Klar, die Rede ist von Super Mario. Aber wie wurde er überhaupt so kreiert und woher kam die Idee? Dazu noch mehr in dieser Stunde. Jetzt aber erstmal Telemann hier bei Ego FM. Davor noch Watzke mit Sloppy Seconds.
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0: Tiedemann und Family of Aliens hier bei Ego FM. Und auch bei Tiedemann haben wir mal nachgefragt, welche Superkraft Sie denn gerne hätten, passend zu unserer Themenwoche.
1: That's a great question. Just being able to sing in tune all the time.
0: Ah. Oh, okay. Also nie mehr einen falschen Ton singen. Das ist auch mal eine sehr coole Superkraft. Bei Genesis Owusu haben wir da leider noch nicht nachgefragt. Aber der Australier, der hat auf jeden Fall die Superkraft, dass er ziemlich gute Musik macht. Eigentlich heißt er ja Kofi Owusu, aber als sein Bruder ihn damals in der Schule als Kofi vorgestellt hat, haben die alle Kofi verstanden und haben ihm nicht geglaubt, dass er wirklich so heißt. Und deswegen hat sich der Bruder ganz schnell einen neuen Namen für den kleinen Bruder ausgedacht. Und das war dann eben Genesis. Und das ist dann hängen geblieben. Genesis Owusu, jetzt bei Ego FM mit Human Again.
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0: Genesis Owusu mit Human Again, ganz neu für euch entdeckt um 7:15 hier bei Ego FM. Und gleich erfahren wir, wie eigentlich Super Mario entstanden ist. Außerdem gibt's Musik von den Sellouts und von Royal Otis.
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0: Sand Weekend und Benjamin Amaru mit Stay um 7:23.
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0: Ja, und er ist neben Superman vielleicht die bekannteste Figur mit Super im Namen.
4: It's me, Mario.
0: Ja klar, Super Mario. Seit den 80ern springt er durch unsere Screens. Und dabei war eigentlich alles ganz anders geplant. Kollege Simon hat sich die Geschichte von Super Mario mal genauer angeschaut. Hi, guten Morgen erstmal.
5: Guten Morgen.
0: Wie und wann ist Mario denn entstanden?
5: Wir reisen 46 Jahre zurück ins Jahr 1980. Damals hat Nintendo, die wir ja heute alle kennen, so Arcade-Spiele rausgebracht. Also diese Automaten, wo man dann Geld reinwerfen musste. Und zwar mit einem Spiel namens Radarscope, was unglaublich gefloppt ist. Oh. Und deswegen musste ein neues Spiel her, weil man Angst hatte vor riesigen Verlusten. Und dann war klar, wir müssen irgendwas nehmen, was die Leute kennen. Und Hauptcharakter sollte eine damals schon sehr beliebte Figur werden, nämlich Popeye.
0: Ah, Popeye, der mit dem Spinat, ne?
5: Genau, der mit dem Bizeps und dem Spinat. Aber man konnte sich dann nicht über die Lizenz einigen, die man gebraucht hätte für das Spiel. Und deswegen wurden dann für die eigentlich relativ simple Geschichte, ein Held muss eine Frau retten, neue Charaktere entworfen. Aus Popeye wurde Jumpman, der übrigens Zimmermann war. Aus Olivia wurde Pauline und aus Bluto, dem Gegenspieler von Popeye, wurde ein Gorilla namens Donkey Kong.
0: Ah.
5: Und so hieß das Spiel dann auch.
0: Ja, den kennen wir ja auch. Und wann wurde dann aus Jumpman unser Super Mario und warum heißt er überhaupt so?
5: Er hatte wohl eine gewisse Ähnlichkeit dann irgendwann mit dem Vermieter von Nintendo in den USA, Mario Segale, ein Mann mit italienischen Wurzeln. Und in Mario Brothers, was dann 1983 rauskam, ist er dann auch so aufgetreten als Mario und da dann auch als Klempner und nicht mehr als Zimmermann. Und 1985, also 2 Jahre später, kam dann Super Mario Brothers und durch immer mehr Konsolen, die man dann auch zu Hause spielen konnte, kam der Riesenerfolg von Mario.
0: Ah ja, und so heißt er eben auch bis heute. Danke dir, Simon.
5: Gerne.
0: 7:26. Hier ist gleich Jack Johnson mit dabei. Davor noch was ganz was Neues von den Strokes. Lonely in the Future.

0: die Propellerheads zusammen mit Shirley Bassey und History Repeating um 7:35 Uhr hier bei Ego FM. Und gleich gibt's Musik von Lord, die ihr übrigens demnächst auch hier in der Gegend live erleben könnt. Zum einen wird sie beim Frequency Festival auf der Bühne stehen am 20. August und am 31. August ist sie dann in München beim Superbloom Concerts auch live zu erleben. Und wenn sie dann da zu Gast ist, dann muss man auch so die Augen offen halten, denn sie ist auch immer sehr gerne am Spazieren durch verschiedenste Parks und da kann man sie dann vielleicht auch antreffen.
1: Well, you know, I really make an effort on tour in particular to try and get some fresh air every day, however I can, because it often can be quite difficult to even go and get 10 minutes of sunshine, but I really make an effort. I'll drag myself to a park, have a big walk, and I find that makes a huge difference for me in terms of feeling really healthy and good and not like a slug, you know.
0: Also wenn sie dann hier ist, kann sie schon gerne auch eine Runde mit mir und meinem Hund spazieren gehen. Habe ich überhaupt kein Problem damit. Lord, jetzt bei Ego FM und What Was That? 7:37 Uhr.

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0: Fettka und im Taxi weinen um 8:01 hier bei Ego FM. Also höchste Zeit, um zu erfahren, was heute alles in der Welt los ist.
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2: Ich bin Justin Hamm. Guten Morgen. Bei den langen Hitzeperioden in diesem Jahr wird Wasser zunehmend knapper. Am deutlichsten wird das, wenn man sich große Flüsse anschaut. Das extreme Niedrigwasser ist heute Thema bei einem Treffen von Wirtschaftsverbänden mit dem neuen Verkehrsminister Bilger. Es geht darum, was getan werden kann, um die Situation zu verbessern. Wegen der niedrigen Wasserstände, etwa in Rhein und Donau, können Transportschiffe nur noch sehr wenig Ladung aufnehmen, wenn sie überhaupt fahren können. Am Flughafen Leipzig-Halle ist in der Nacht zu Mittwoch eine mit Sprengstoff bestückte Drohne entdeckt worden. Das Ganze in der Nähe einer ukrainischen Transportmaschine. Innenminister Dobrindt sprach am Abend von einem Anschlag hochprofessioneller Täter, möglicherweise mit Beteiligung fremder Mächte. Der Sprengstoff soll militärischen Ursprungs sein. Spezialkräfte hatten die Vorrichtung entschärft. In der CDU wächst der Unmut über Kanzler Merz, das berichtet der Spiegel nach Gesprächen mit Kommunalpolitikern und Parteifunktionären. Kritisiert werden vor allem Personalentscheidungen wie die Absetzung von Verkehrsminister Schnieder. Rottenburgs Oberbürgermeister Neher spricht von einem katastrophalen Zustand und vergibt die Note mangelhaft für Merz. Auch NRW-Vizefraktionschef Wussem fordert mehr Transparenz. Die Führungsspitze des Fußball-Weltverbandes hat nach einer Notfallsitzung Einigkeit demonstriert. Die Riege um den schwer in Kritik geratenen FIFA-Chef Infantino sicherte ihm uneingeschränkte Unterstützung zu. Die FIFA räumte allerdings auch Fehler bei den Investorenplänen ein. Der Prozess hätte anders gehandhabt werden sollen, heißt es. Der europäische Verband UEFA hatte Infantino zum Rücktritt aufgefordert.
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0: Im Südosten sind nach wie vor ein paar Wolken mehr unterwegs und auch in Nordseenähe kann es immer wieder ein paar Regenschauer geben. Ansonsten gibt es heute so eine Mischung aus Wolken und Sonne und das bei Temperaturen von bis zu 31 Grad. Aktuell stehen wir bei 21 Grad in München und in Mannheim. 20 Grad messen wir momentan in Augsburg, in Regensburg und in Berlin. 22 Grad sind es in Stuttgart und in Dresden. Morgen ist es im Norden auch eher so ein bisschen wechselhaft mit Sonne und Wolken und vielleicht auch ein paar Regenschauern. Auch ganz im Süden sind Schauer und Gewitter möglich bei bis zu 30 Grad.
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0: mit Lola. Einen wunderschönen guten Morgen wünsche ich am Donnerstag. Es ist der 6. August. Und manchmal muss ich schon sagen, ist so ein Algorithmus ja auch ganz schön praktisch. Ich glaube, seit einem Jahr schlägt mein Algorithmus mir immer wieder ein Buch vor, das ich jetzt endlich gelesen habe. Und was soll ich sagen? Ich bin absolut begeistert. Mein ganzes Leben dreht sich nur noch um dieses Buch und ich habe es nicht mal geschafft, eine Serie zu gucken. Deswegen werde ich euch in dieser Stunde mal ein Buch vorstellen und keine Serie. Welches Buch es ist, dazu eben mehr in dieser Stunde. Jetzt aber erstmal Wolf Parade, davor noch was ganz was Neues von Senseless Optimism. Heat bei Ego FM. Guten Morgen.

0: Parade and You're Dreaming um 8:09 hier bei Ego FM.
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0: Und nachdem sich in dieser Themenwoche ja alles um Superhelden dreht, habe ich mir überlegt, dann gibt's auch nochmal einen Superhelden-Song. Und zwar aus dem Batman-Film aus dem Jahr 1989 von Tim Burton. Tim Burton hat damals eben keinen geringeren als Prince angerufen, um zu fragen, ey, hast du nicht Bock, ein paar Songs für meinen neuen Film zu machen? Kein Problem. Prince hat dafür extra seinen Paris-Urlaub abgesagt und hat sich hingesetzt und eben sogar ein paar Songs für ihn gemacht. Und einen davon, den hören wir eben jetzt. Prince bei Ego FM und der Bat Dance um 8:10. Guten Morgen.

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1: Das Musikvideo dazu ist übrigens auch richtig cool. Da ist Prince zur Hälfte Batman und zur Hälfte eben der Joker. Prince war das eben gerade mit dem Bat Dance um 7:45 hier bei Ego FM. Und gleich werden wir eine Runde mit Mö tanzen. Außerdem gibt's Musik von Maximo Park.
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0: Mö und Don't Wanna Dance hier bei Ego FM um 8:20 Uhr. Und schon seit über einem Jahr versucht mein Algorithmus, mir immer wieder ein Buch vorzuschlagen. Dieses Buch wird jetzt demnächst übrigens auch als Serie rauskommen. Die Rechte sind da gerade am Peacock gegangen. Was soll ich sagen? Ich bin hellauf begeistert. Warum und um welches Buch es sich handelt? Mehr dazu jetzt.
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0: Ja, sorry, aber ich hab's diese Woche einfach nicht geschafft, eine Serie zu gucken, weil ich ein Buch gelesen habe. Innerhalb von 24 Stunden. Danach habe ich mir direkt den zweiten Band geholt und dann den dritten. Und wenn mich eine Buchreihe vom Seriengucken abhält, dann ist das ungefähr so, als würde eine Katze freiwillig baden. Ich spann euch nicht länger auf die Folter. Dungeon Crawler Karl hat mich komplett in seinen Bann gezogen. Es geht, Überraschung, um Karl. Seine Freundin geht ihm im Urlaub fremd. Während sie weg ist, sitzt er deprimiert in der gemeinsamen Wohnung und hütet ihre preisgekrönte Perserkatze, Prinzessin Donut. Als Donut mitten in der Nacht aus dem Fenster springt,

0: Absurder Aufgaben auf sie. Wer ganz unten ankommt, kann vielleicht seine Heimat zurückgewinnen. Vielleicht stirbt man aber auch schon in Ebene 1. Ist so ein bisschen tagesformabhängig. 13 Millionen Menschen, die sogenannten Crawler, wagen dieses unfreiwillige Abenteuer. Mit dabei Karl und Prinzessin Donut. Das Dungeon funktioniert wie ein Videospiel auf Steroiden. Es gibt Quests, Erfahrungspunkte, Bossgegner und natürlich Lootboxen. Erklärt wird das alles von einer KI, die nicht nur ausgesprochen sadistisch ist, sondern offenbar auch einen sehr ausgeprägten Fußfetisch hat. What? Schon ganz am Anfang findet Donut einen besonderen Keks, der ihr die Fähigkeit verleiht, zu sprechen. Und plötzlich hat die ohnehin schon ziemlich eingebildete, schlagfertige und herrlich dramatische Katze zu allem eine Meinung.
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0: Während die beiden Ebene für Ebene tiefer ins Dungeon vordringen, wird klar, es reicht nicht, einfach nur zu überleben. Man muss dabei auch noch unterhaltsam sein. Denn das ganze Dungeon ist eigentlich die erfolgreichste Reality-Show des Universums. Im Grunde ist es die Tribute von Panem, World of Warcraft und eine völlig entgleiste Staffel Big Brother in einem. Dungeon Crawler Karl ist wahnsinnig witzig, brutal, herrlich sarkastisch, vollgestopft mit Popkulturreferenzen und schafft es trotzdem, überraschend emotional zu sein. Heute gehört Dungeon Crawler Karl zu den größten Fantasy-Bestsellern der letzten Jahre und das englische Hörbuch hat längst Kultstatus. Völlig zu Recht.
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0: Also, wenn ihr noch eine Sommerlektüre sucht, das kann ich auf jeden Fall wärmstens empfehlen. 8:24, hier jetzt gleich Musik von Remy. Davor noch was ganz was Neues von Fat Dog. Cancel Me, I'm Tired.

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1: Faber erklärt uns die Welt bei Generation YouPorn. Und Faber erklärt uns jetzt auch, wie er so hübsch geworden ist. Denn er gibt uns ein paar Beauty-Tipps, die ihr aber bitte, bitte auf gar keinen Fall nachmachen solltet.
2: Wenig schlafen, viel trinken. Fuck, das ist noch ein guter Beauty-Tipp, ey. Und nix essen. Ja, eigentlich, das mache ich wirklich jetzt ein bisschen. Ich esse eigentlich nichts mehr und dafür trinken wir nur noch alle, eigentlich in der Gruppe, trinken nur noch Skinny Bitch. Das machen die Models so, haben wir uns da abgeguckt, da wird man dünn dabei.
1: Ist natürlich überhaupt nicht ernst gemeint und diese Tipps solltet ihr auf keinen Fall nachmachen. 8:34, hier jetzt gleich The Cooks, davor noch Echo and the Bunnymen mit The Killing Moon. Guten Morgen.

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0: Calexico und Crystal Frontier hier bei Ego FM um ganz genau 9 Uhr. Wir Deutschen sind zu dick, bewegen uns zu wenig und rauchen zu viel. Mehr dazu jetzt.
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2: Ich bin Justin Hamm. Guten Morgen. Deutschland ist im internationalen Vergleich dicker als der Durchschnitt, raucht mehr und bewegt sich weniger. Das kritisiert Kassenärztechef Gassen und fordert vom neuen Gesundheitsminister Linnemann einen Neustart bei der Vorsorge. Die jüngsten Steuererhöhungen auf Tabak und Alkohol reichten nicht aus. Bei einer Flasche Wodka könnte der Staat laut Gassen ruhig 5 bis 10 Euro mehr draufschlagen. In der Nähe einer ukrainischen Frachtmaschine wurde am Flughafen Leipzig-Halle eine Sprengstoffdrohne gefunden. Innenminister Dobrindt spricht von einem Anschlagsversuch. Diana Kramer berichtet.
3: Dass eine Drohne bewaffnet mit Sprengstoff sich hier auf einem Flughafengelände befinde, stelle eine neue Bedrohungslage dar, sagte Dobrindt. Die mutmaßlichen Drahtzieher sehe er nicht im Amateurbereich, für ihn kämen eher staatliche Akteure in Frage. Der Innenminister spricht von fremden Mächten. Der Botschafter der Ukraine in Deutschland, Makeyev, wird da deutlicher. Er vermutet Russland hinter dem Drohnenvorfall, sagte er bei Welt TV.
2: Ein Anschlag, der letztes Jahr für Fassungslosigkeit sorgte, war der im Februar in München. Ein Mann war mit seinem Auto in einen Verdi-Demonstrationszug gefahren. Zwei Menschen kamen ums Leben, über 40 wurden verletzt. Heute wird das Urteil erwartet. Die Bundesanwaltschaft geht von einem religiös motivierten politischen Anschlag aus. Sie fordert lebenslange Haftstrafe und die besondere Schwere der Schuld. Schauspielerin Iris Berben wird mit dem Deutschen Kulturpolitikpreis 2026 ausgezeichnet. Der Deutsche Kulturrat würdigt damit ihren Einsatz gegen Antisemitismus, Rassismus und Rechtsextremismus. Von der Jury heißt es, Berben widerspricht, wo Schweigen bequem wäre. Der Deutsche Kulturpolitikpreis ist ein Ehrenpreis, ohne finanzielle Dotierung und wird seit 2021 verliehen.
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0: So ein bisschen kühler ist es heute schon mal. Also da bringt Durchlüften auf jeden Fall ein bisschen mehr. Vor allem gerade auch im Norden und im Süden. Hier sind nämlich auch ein paar Wolken mehr unterwegs. Und im Laufe des Tages können auch hier einzelne Regenschauer und Gewitter mit dabei sein. Und das bei Höchstwerten von bis zu 31 Grad. Im Moment messen wir 22 Grad in München und in Berlin. 23 Grad sind es in Nürnberg, in Stuttgart und in Freiburg. 25 aktuell in Dresden. Morgen dann, ja, eigentlich ganz schönes Wetter, immer wieder mal so Wolken, Sonne im Wechsel. Und es kann aber auch gegen Abend wieder ein paar Schauer und Gewitter geben, bei bis zu 30 Grad.
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0: Einen wunderschönen guten Morgen wünsche ich am Donnerstag. Es ist der 6. August. Schön, dass ihr mit dabei seid. Und in dieser Stunde werden wir noch über ganz besondere Helden reden. Nämlich Helden, die eigentlich gar nicht so geplant waren mit ihren Heldentaten, aber trotzdem absolut sensationell sind. Auch die Frau, über die wir in dieser Stunde sprechen, hat ganz Außergewöhnliches geleistet. Außerdem hätte ich noch Biffy Clyro gleich im Angebot. Davor noch Frittenbude und mindestens in 1000 Jahren.

Biffy Clyro und Black Chandelier um 9:11. Und ich hoffe, bei euch ist heute Morgen alles richtig rund gelaufen. Bei mir war es so lala. In der Früh hat mein kleiner Hund Chip erstmal in der Straße die Katze entdeckt, die Nachbarskatze. Da war es dann natürlich ein bisschen lauter heute Morgen um 4:30, weil da regt er sich immer fürchterlich auf. Und als ich dann losfahren wollte, ist mir auch noch aufgefallen, oh Mist, ich habe mein Handy oben vergessen. Also musste ich nochmal 5 Stockwerke hoch und runter laufen, um dieses olle Handy zu holen. Könnte besser laufen, aber es gibt halt manchmal so Tage, da läuft's nicht so wirklich rund. Und das wissen auch die Leoniden. Deswegen haben sie darüber gleich den ganzen Song geschrieben. Wenn's eben mal nicht so läuft, wie's sollte. Die Leoniden und Choking on Dirt. Guten Morgen.

0: Ich bin mir aber sicher, bei euch läuft heute alles rund. Die Leoniden waren das mit Choking on Dirt um 8:45 hier bei Ego FM. Und gleich hören wir Macklemore zusammen mit Windsor und Nille Vajanja.
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0: den habe ich ja schon ewig nicht mehr gehört. Macklemore zusammen mit Winzer und Maniac um 9 Uhr und 23 Minuten.
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0: Und ja, klar, Superhelden, über die kann man ganz schön viel sprechen. Aber die Alltagshelden, die finde ich ja eigentlich noch viel, viel spannender. Und da sprechen wir jetzt über eine Dame, die wirklich ganz Außergewöhnliches geleistet hat.
3: Ein 20-Jähriger steht im Eingangsbereich einer Grundschule in Decatur, Georgia. Über der Schulter eine AK-47. Im Gepäck 500 Schuss Munition. Er ruft: "Das ist kein Scherz. Heute werden alle sterben." Vor ihm am Empfangstisch sitzt Antoinette Tuff. Im Gebäude über 800 Kinder, die nur wenige Meter entfernt lesen, schreiben und rechnen üben. Der Attentäter Michael Brandon Hill fordert sie auf, die Polizei anzurufen und seine Forderungen zu übermitteln.
4: Yes, ma'am. I'm on 2nd Avenue in the school, and the gentleman said, tell them to hold down. The police officers are coming, and he said he's going to start shooting, so tell them to back off.
5: Okay,
4: hold on. Do not let anybody in the building, including the police. Do not let anybody in the building, including the police.
5: Okay, stand in line with me, ma'am. Where are you?
4: I'm in the front office. Oh, he just went outside and started shooting.
3: Die Schulsecurity hat da längst reagiert. Die erste Polizeistreife ist bereits vor dem Gebäude. Fast 25 Minuten lang vermittelt Antoinette am Telefon zwischen der Notrufzentrale und dem bewaffneten Michael Hill. Michael sagt, es sei ihm egal, ob er sterbe. Er habe nichts, wofür es sich zu leben lohne. Antoinette hält dagegen mit ihrer eigenen Geschichte. Nach 33 Jahren Ehe hat ihr Mann sie für eine andere Frau verlassen. Zurückgeblieben ist sie mit ihrem schwerbehinderten Sohn und einem Haufen Schulden. Sie erzählt ihm von ihren Problemen, spricht mit ihm wie mit einem Menschen, nicht mit einer Bedrohung.
4: It's gonna be alright, sweet. I just want you to know that I love you though, okay? And I'm proud of you. That's a good thing that you've just given up and don't worry about it. We all go through something in life. No, you don't want that. You're gonna be okay. I thought the same thing. You know, I tried to commit suicide last year after my husband left me. But look at me now. I'm still working and everything is okay.
3: Es gelingt ihr nicht nur, ihn zu beruhigen und zum Aufgeben zu bewegen. Sie sorgt auch dafür, dass er beim Zugriff der Polizei nicht erschossen wird.
4: I'm telling you, baby, I ain't never been so scared all the days of my life.
5: Me either. But you did great.
4: Ooh, Jesus.
3: Ich hatte noch nie in meinem ganzen Leben so viel Angst. Man hört förmlich, wie ihr alle Last von den Schultern fällt. Antoinette selbst sagt später, sie könne sich dafür nicht selbst loben. Sie sei einfach dazu bestimmt gewesen, an diesem Tag in dieser Schule zu sein. Denn eigentlich hätte Antoinette Tuff an diesem Tag im Jahr 2013 frei gehabt.
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0: Oh, da kriege ich voll den Schauer, voll die Gänsehaut. Krasse Geschichte. Dankeschön, Julia, an dieser Stelle. 9 Uhr und 27 Minuten. Hier jetzt gleich Musik von Klangkarussell. Davor noch was Neues von den Editors. The Rush bei Ego FM. Guten Morgen.

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0: die Dandy Warhols mit Bohemian Like You um 9.38 Uhr. Und gleich hören wir die Folds mit ihrem Titel 2 AM, zu dem ich euch jetzt natürlich auch was erzählen könnte. Muss ich aber gar nicht. Das können die Folds auch mal schön selber machen.
1: 2 AM is definitely one of those. That was written in the depths of the lockdown and that was a song that was written when there were no pubs open. There was none of that possibility you have on a night out. You know, when you go on a night out and it can go in different directions at a certain point, and 2 AM is the time when, for me, that's the choices in your evening usually occur around then, and they're either good choices or bad choices.
2: Every decision made after 2 AM is a bad choice, right? Isn't that the sort of saying?
0: Oh ja, das kenne ich auch, diesen Spruch. Nach 2 Uhr sollte man nichts mehr Neues starten, weil das meistens in Schmarrn reingehen kann, wie man auf Bayerisch sagt. Die Folds jetzt mit 2 AM um 9.39 Uhr. Guten Morgen.

0: Cake mit Shortskirt, Long Jacket um gleich 9:45. Und das war's von mir für heute. Ich wünsche euch noch einen ganz wunderbaren Donnerstag. Hier jetzt gleich noch Musik von Matt Berninger. Foster the People werden wir hören und Milky Chance.
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1: Ich bin Justin Hamm. Leere Regentonnen im Garten, Niedrigwasser in den Flüssen. Der Bund für Umwelt und Naturschutz Deutschland fordert einen grundlegenden Wechsel in der Wasserpolitik. Die Experten sprechen vor einem Spitzentreffen der Wirtschaftsverbände mit Verkehrsminister Bilger von einem nationalen Plan für Wasserknappheit. Die Hitzewellen sorgen nicht nur für Austrocknung. Laut RKI sind in der extrem heißen Woche im Juni etwa 9600 Menschen in Deutschland hitzebedingt gestorben. In München soll heute das Urteil gegen den mutmaßlichen Attentäter fallen, der im Februar letzten Jahres in eine Verdi-Demo fuhr. Eine Mutter und ihr 2 Jahre altes Kind starben, 45 Menschen wurden verletzt. Oliver Urbanke berichtet.
2: Die Verteidigung fordert höchstens 15 Jahre Haft und die Unterbringung in einer psychiatrischen Klinik und begründet das unter anderem damit, dass der Angeklagte aus ihrer Sicht an Schizophrenie leide. Ein Gutachter hatte das ausgeschlossen. Die Bundesanwaltschaft fordert lebenslange Haft und die Feststellung der besonderen Schwere der Schuld. Damit wäre eine Entlassung nach 15 Jahren nicht möglich.
1: Iran und Oman stehen offenbar kurz vor der Einigung über eine neue Schifffahrtsroute durch die Straße von Hormuz. Das könnte auch für uns wichtig sein. Durch die Meerenge wird rund ein Fünftel des weltweit gehandelten Öls transportiert. Seit Kriegsbeginn blockiert der Iran die Route weitgehend. Eine Lösung könnte die Ölpreise wieder sinken lassen. London bekommt als erste Stadt in Europa richtige Robotaxis. Uber und die britische Firma Wayve dürfen jetzt Passagiere mit selbstfahrenden Autos durch die Stadt fahren, noch mit Sicherheitsfahrer am Steuer. Aber schon im Sommer sollen erste Fahrgäste mitfahren. Über 100.000 Londoner haben schon Interesse angemeldet. Und auch Google-Tochter Waymo und die chinesische Firma Baidu wollen in London an den Start gehen.
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3: Und da sind im Norden und im Süden nach wie vor ein paar Wolken mehr unterwegs. Hier sind auch noch immer Regenschauer möglich. Ansonsten gibt es eine Mischung aus Sonne und Wolken und nicht mehr ganz so heiße Temperaturen. Heute Höchstwerte von bis zu 31 Grad. Aktuell stehen wir bei 23 Grad in München und in Stuttgart. 24 Grad messen wir in Freiburg, in Nürnberg, in Dresden und in Berlin. 20 Grad aktuell in Hamburg. Morgen gibt es dann auch eine Mischung aus Sonne und Wolken. Gerade südlich der Donau wird es aber dann auch immer wieder ein paar Schauer und Gewitter geben bei bis zu 30 Grad.
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1: Ich bin Stefan Schütz. Wir sind mitten in der zweiten großen Hitzewelle des Jahres. Die erste im Juni hat rund 9.600 Menschen das Leben gekostet, so schätzt es das Robert-Koch-Institut. In Bonn beraten Wirtschaft und Politik heute über die Wasserknappheit in den großen Flüssen wie Rhein und Donau. Und auch die Landwirtinnen und Landwirte sind verzweifelt. Beim Getreide zum Beispiel wird deutlich weniger Ertrag erwartet. Der Vorfall mit einer Sprengstoffdrohne am Flughafen Halle-Leipzig alarmiert nicht nur die Sicherheitsbehörden. Innenminister Dobrindt sprach von einer neuen Gefahrenqualität und viele Menschen fragen sich, sind wir ausreichend geschützt? Sicherheitsexperte Nico Lange sieht noch zu wenige Maßnahmen.
2: Es ist ja nicht unsere Abwehr gewesen, sondern im Grunde ein technischer Defekt und ein Zufall, dass es zu der Explosion und zu einer Katastrophe in Leipzig nicht gekommen ist.
1: Die Drohne war nahe einer ukrainischen Transportmaschine gefunden worden. Bei den aktuell sehr warmen Temperaturen treibt es viele von uns in Seen und Flüsse. Wie gefährlich das sein kann, zeigt eine Statistik der Deutschen Lebensrettungsgesellschaft. Sie geht davon aus, dass in diesem Sommer bisher mehr als 260 Menschen in den Gewässern ums Leben gekommen sind. Die meisten Verunglückten sind Männer, oft waren sie betrunken oder standen unter Drogen. Jetzt ist auch Meta dran. Die KI des Facebook-Konzerns hat sich in die Computersysteme einer fremden Firma gehackt. Wegen einer falschen Einstellung hatte sie anders als gewollt Internetzugang. Schon vorher waren KI-Systeme von OpenAI und Anthropic bei Tests ausgebrochen. Die Vorfälle verstärken die Sorge vor KI-gestützten Cyberangriffen. Gleichzeitig sprechen immer mehr Branchenkenner von Werbemaßnahmen. Die Schauspielerin Iris Berben wird mit dem Deutschen Kulturpolitikpreis ausgezeichnet. Der Kulturrat würdigt damit ihren Einsatz gegen Antisemitismus, Rassismus und Rechtsextremismus. Von der Jury heißt es, Berben widerspricht, wo Schweigen bequem wäre. Der Kulturpolitikpreis ist ein Ehrenpreis ohne finanzielle Dotierung.
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3: Heute am Donnerstag ist es wechselhaft mit zum Teil kräftigen Schauern und Gewittern. Vor allem im Südosten sind die unterwegs. Ansonsten zeigt sich auch häufiger mal die Sonne. Ganz an den Küsten gibt es auch einzelne Schauer. Dazwischen bleibt es trocken. Höchstwerte im Norden bis 25 Grad, im Südwesten bis 31 Grad. In der Nacht zum Freitag gibt es dann vor allem im Südosten und am Alpenrand zum Teil noch dichte Wolken und kräftige Schauer und Gewitter. Die ziehen dann aber ab. Der Freitag beginnt dann erst regional noch bewölkt. Vor allem im Südosten ist es weiter bewölkt. Im Norden gibt es mal Sonne, mal Wolken und kurze Schauer. Ansonsten zeigt sich in der Mitte häufiger die Sonne und die Temperaturen erreichen bis 31 Grad am Oberrhein. Jetzt schauen wir noch auf die aktuellen Temperaturen. Da haben wir 23 Grad momentan in Köln, 25 Grad sind es in Stuttgart, 26 Grad in Leipzig, in Würzburg und in Ingolstadt.
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3: 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Hier ist der Baruf Stellar aus Österreich.
4: Und ich bin auch da. Julian, grüß euch mit dem Ego FM Soundcheck und drei neuen Songs, die ich euch ans Herz legen möchte. Los geht's also mit unserem österreichischen Freund und Kupferstecher und Elektro-Swing-Erfinder Baruf Stellar. Seit mehr als 20 Jahren ist er nun nicht mehr wegzudenken aus unserem Leben und immer wieder liefert er ab. Konstant. Ist er vielleicht der beste Freund, den ich je hatte? Gut möglich. Auf jeden Fall ist er aber The Man Without Reflection. Hier ist Baruf Stellar.

Und apropos Freundschaft, hier ist einen der schönsten und besten Songs des Sommers jetzt schon von einem der tollsten Typen überhaupt, Mark Oliver Everett, mit seiner Hymne über Freundschaft. Wann immer du mich brauchst, was auch immer passiert, ich bin da. Schickt den Song eurem besten Freund, eurer besten Freundin mit lieben Grüßen von Ego FM. Hier ist Eels mit I'm on Standby. 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

Eine langlebige und erfüllende Karriere wie die von Parov Stelar oder von den Eels wünschen wir auch Bella Kay. Die 20-jährige Texanerin hat Anfang des Jahres bereits hiermit einen kleinen Achtungserfolg feiern können. Und jetzt ist ihr Debütalbum draußen und sie zeigt, dass sie mehr sein kann und will als nur eine Pop-Eintagsfliege. Vom Geheimtipp zur ernstzunehmenden Pop-Stimme verdient hätte sie es Bella Kay mit I Deserve Better.

0: Das war der EGOFM Soundcheck für heute mit mir, Julian. Noch mehr neue Musik gibt's bei uns auf der Homepage, natürlich im laufenden Programm oder in der EGOFM Soundcheck Playlist auf Spotify. Wir hören uns, schöne Tage und
1: ich komm wieder, keine Frage.

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0: Phoenix mit Lasso Wanders hier bei Ego FM. Ist schon soweit. Passt auf euch auf beim Baden auch wieder am kommenden Wochenende, wenn es heiß wird. Denn aktuelle Zahlen zeigen, diesen Sommer gab es schon ziemlich viele Badetote in Deutschland. Mehr dazu und mehr News im Überblick jetzt mit Stefan.
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2: Ich bin Stefan Schütz. In München ist das Urteil gegen den Attentäter gefallen, der im Februar 2025 in eine Verdi-Demo fuhr. Eine Mutter und ihr 2 Jahre altes Kind starben, 45 Menschen wurden verletzt. Für die Tat kassierte der heute 25 Jahre alte Mann aus Afghanistan eine lebenslange Haftstrafe. Die Anklage sah ein islamistisches Motiv für die Tat. Eine Freilassung nach 15 Jahren ist so gut wie ausgeschlossen. In den ersten 7 Monaten des Jahres sind mehr als 260 Menschen hierzulande ertrunken. Die Deutsche Lebensrettungsgesellschaft teilte mit, dass es vor allem im Juni und Juli zahlreiche Badetote gab. Simon Müller berichtet.
3: Durch immer länger werdende und stärkere Hitzeperioden suchen mehr Menschen Abkühlung in Gewässern. Und das verläuft immer wieder tödlich. Vor allem Flüsse und Seen sind besonders gefährlich. Viele Menschen überschätzen dort ihre Schwimmfähigkeiten und unterschätzen Gefahren wie Strömungen oder Kälteschocks. Vor allem Männer. 80% aller Badetoten sind Männer, denn die würden eher alkoholisiert baden gehen und seien insgesamt leichtsinniger.
2: 4 von 5 Krankenhäuser und andere Gesundheitseinrichtungen sind eigenen Angaben nach auf Cyberangriffe vorbereitet. Das teilte ein IT-Sicherheitshersteller mit. Ein Großteil der für eine Studie befragten Krankenhäuser will in den nächsten Monaten noch stärker in diesen Bereich investieren. Mehr als die Hälfte der Krankenhäuser war innerhalb der vergangenen 12 Monate von einem Cyberangriff betroffen, heißt es. Immer mehr Menschen werden Opfer von Betrügern, die sich als Polizisten ausgeben. Der Schaden aus solchen Delikten ist deutlich gestiegen, meldet das BKA. Vergangenes Jahr betrug der Schaden in der Kategorie falscher Polizist fast 50 Millionen Euro. Im Vorjahr waren es rund 30 Millionen Euro. Happy End für mutige Frauen. Ihre Heimat haben sie hinter sich lassen müssen, nun haben sie eine neue gefunden. 2 iranische Fußballerinnen haben in Australien Asyl bekommen und sind jetzt eingebürgert worden. Sie hatten beim Asiencup die iranische Nationalhymne nicht mitgesungen, danach beschimpften Staatsmedien sie als Verräterinnen.
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0: Gerade ist es bewölkt hier vor meinem Studiofenster und vorhin hat es auch schon ganz schön geregnet. Im Süden Bayerns sind einige Schauer heute unterwegs. Die sorgen für Abkühlung, auch an den Küsten. Im Norden, da ist es eher bewölkt und hier und da immer wieder mal nass. Momentan bei 24 Grad auf Rügen, 25 Grad sind es in Berlin und auch in Augsburg, 26 Grad in Nürnberg und in Stuttgart aktuell. Ja, und im Laufe des Tages kann es dann vor allem im Westen und Südwesten noch warm werden, Höchstwerte bis 31 Grad. Ansonsten aber ist es eher durchwachsen. Und auch heute Nacht gibt es vor allem im Südosten am Alpenrand noch dichte Wolken und zum Teil kräftige Schauer und Gewitter. Der Start in den morgigen Freitag dann auch erst noch bewölkt im Süden. Ansonsten lockert's auf und es gibt viel Sonnenschein. Die Temperaturen klettern auf bis 31 Grad am Oberrhein. Und das Wochenende wird dann schon wieder hochsommerlich heiß. Höchstwerte bis 34 Grad und viel Sonnenschein, nur wenige Wolken am Samstag.
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0: Um 12:02 an diesem Donnerstag. Wir sind mittendrin in unserer Themenwoche unter den Masken und sprechen auch über die Geschichten von den Menschen, die quasi aus Versehen zu großen Helden oder Heldinnen wurden. In dieser Stunde gibt es noch eine solcher Geschichten. Gleich haben wir auch Musik von Fio aus Wien und Mola aus München. Die Wien-München-Connection ist das. 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

0: Chad Faker und Marcus Marr, The Trouble with Us. Ja, der Trouble mit Social Media ist für viele Künstler und Künstlerinnen natürlich einerseits ein direkter Kanal zu den Fans, andererseits so viel Content, wie da heute produziert werden muss, um die eigene Musik zu promoten, das kann schon auch ganz schön anstrengend werden. Sagt auch der Wiener Musiker Fio und wir haben im Interview natürlich auch schon über Social Media gesprochen. Vor ein paar Wochen hat er deswegen jetzt auch ein Statement veröffentlicht, dass er sich von einer Plattform in Zukunft verabschieden will.
1: Hallo, folgendes, ich höre auf mit TikTok, ich habe keinen Bock mehr, ich mag es nicht, was es mit mir als Privatperson macht, wenn ich es konsumiere und ich mag es auch als Musiker nicht und ich habe dem sehr viele Chancen gegeben und ich bin an und für sich jemand, ich mache voll gern Videos, aber bei der Plattform habe ich einfach das Gefühl, das ist alles nur noch so ein Müllhaufen von Leuten, die Geld in Posts reinbuttern, damit dann irgendwelche Zahlen passen und Leute, die sich in den Kommentaren irgendwie nur anscheißen und sei jetzt mal dahingestellt, ob das auf anderen Plattformen besser oder schlechter ist, aber ich finde gerade auf TikTok, es wird ja immer so viel Hoffnung auf TikTok gelegt, TikTok, du musst TikTok machen, mach 20 TikToks in der Woche, 5 am Tag und du musst wieder TikToks machen. Für was?
0: Ja, und deswegen verabschiedet er sich jetzt von TikTok. Ich kann's voll nachvollziehen. Als Musikerin, aber auch als Radiomoderatorin, Konsumentin auf TikTok, es ist schon oft eine anstrengende Plattform. Und ja, ich kann total verstehen, wie er zu diesem Gefühl gekommen ist. Ja, in Zukunft vielleicht dann auch auf anderen Plattformen reinfolgen und am besten natürlich die Musik von Fio hören und zu seinen Konzerten kommen. Das gilt natürlich nicht nur für Fio, sondern auch für andere Ego-FM-Artists, denn Konzerttickets kaufen, das unterstützt unsere LieblingsmusikerInnen immer noch am meisten. Zeit gefunden hat er, um neue Musik aufzunehmen mit Mola aus München. Die beiden haben einen Song zusammen gemacht, den ich ja sehr mag und den hören wir jetzt bei Ego FM.
2: Neu auf Ego FM aus Wien und München. Fio und Mola mit Jenseits.

0: und Mola mit Jenseits hier bei Ego FM.
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0: Und kleines PS noch zu dem, was ich eben erzählt habe. Fio geht weg von TikTok. Nicht ganz, es wird schon immer noch TikTok-Content von Fio oder Fio auf TikTok geben, aber das macht jetzt halt sein Freund der Fabi. Das sagt er auch noch im Video. Ja, und das finde ich doch eigentlich eine ganz gute Lösung. Wenn der Fabi da Bock drauf hat, dann soll das doch der Fabi machen, oder?
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0: George Fitzgerald mit Burns und wer diesen leicht melancholischen Sound jetzt gerade schon sehr gemocht hat, vielleicht schaut ihr auch gerade aus dem Fenster und es kommen ein paar Tropfen vom Himmel oder auch die Sonne scheint, melancholisch geht ja auch bei gutem Wetter, aber jedenfalls legen wir gleich noch einen Song drauf. Der klingt zwar ein bisschen anders, aber er hat auch eine gewisse Nostalgie, Melancholie in sich, sagt die Band Post Clients aus Berlin über diesen Track. Kaki Hana hören wir gleich und sie haben sich zusammengefunden in der Musikstadt Berlin, kommen aber aus ganz unterschiedlichen Ländern und für das Musikvideo zum Song haben sie deshalb auch Videos aus ihrer Kindheit zusammengeschnitten, wo quasi jedes Bandmitglied mal zu sehen ist, am Instrument oder beim Geburtstagskerzen ausblasen und das Ganze hat irgendwie so einen richtigen nostalgischen Touch. Wir hören Musik von Post Clients.
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0: Khalil mit Hey Gringo hier bei Ego FM. Not all heroes wear capes. Nicht alle SuperheldInnen tragen ein Cape. So viel haben wir schon gelernt in unserer Themenwoche. Wir haben für euch die inspirierendsten Geschichten von Menschen rausgesucht, die im richtigen Moment das Richtige getan haben.
1: Andere suchen nach Goldadern. Er hatte sie. Mit seinem Blut rettet ein einziger Mann mehr als 2 Millionen Babys das Leben. Unter anderem das Baby seiner eigenen Tochter Tracy. Der Australier James Harrison ist 14 Jahre alt, als er bei einer schweren Lungen-OP selbst 13 Blutkonserven benötigt. Fremde Menschen retten ihm mit ihren Spenden das Leben. Und als er das realisiert, fasst er einen Entschluss. Sobald er das Mindestalter von 18 Jahren erreicht, will er selbst Blut spenden. In seinem Leben wird er sich ganze 1172 Mal den Ärmel hochkrempeln. Der Grund dafür ist ein ganz besonderer. In seinem Blut entdecken Ärzte einen seltenen Antikörper namens Anti-D. Nur sehr wenige Menschen produzieren ihn überhaupt in ausreichender Menge. Künstlich herstellen lässt er sich nicht. Er muss von echten Spendern kommen. Aber für was sind diese Antikörper überhaupt gut? Wir machen einen kleinen medizinischen Exkurs. Es gibt Menschen mit Rhesus-positivem und Rhesus-negativem Blut. Eine weitere Eigenschaft des Blutes, ähnlich wie bei den Blutgruppen A, B und 0. Hat eine Mutter Rhesus-negatives Blut und ihr Baby vom Vater Rhesus-positives Blut geerbt, erkennt das Immunsystem der Mutter das Blut des Kindes als fremd, sobald es damit in Kontakt kommt. Etwa bei der Geburt. Wie bei einer Krankheit bildet die Mutter daraufhin Antikörper dagegen. Bei der ersten Schwangerschaft ist das meist noch unproblematisch, weil sich die Antikörper erst danach bilden. Ist bei einer zweiten Schwangerschaft das Kind wieder rhesuspositiv, greifen die bereits vorhandenen Antikörper der Mutter diesmal von Anfang an die roten Blutkörperchen des ungeborenen Babys an. Die Folgen können schwere Blutarmut, Hirnschäden oder sogar der Tod des Kindes sein. Genau hier setzen James Antikörper an. Sie wirken wie eine Art Tarnkappe. Ins Blut der Mutter gespritzt, umhüllen sie die kindlichen rhesuspositiven Blutzellen, die versehentlich in ihren Kreislauf gelangt sind, bevor ihr Immunsystem sie als fremd erkennen kann. Mit 81 Jahren gibt der Mann mit dem goldenen Arm, wie er genannt wird, seine letzte Spende ab. Er sagt dazu: "It's been a long run and I have to admit I'm a little bit sad that it's time to give up." Im Jahr 2025 verstirbt James Harrison im Alter von 88 Jahren. Seine Tochter erzählt später, es habe ihn stolz und glücklich gemacht, von den vielen Familien zu hören, die dank seiner Freundlichkeit existieren. Ein Mann, der Angst vor Nadeln hatte und trotzdem über 1000 Mal freiwillig zurückkam.
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0: Klaus-Jörn Grobe. Bei Ego FM am Donnerstagmittag mit Out of Reach. Gleich 12:15.
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0: Gleich haben wir mehr Musik, die alles ändert. Von Doji, von Casper, aus Giersch aus Island und Brockhoff aus Hamburg. Blue Star, gleich bei Ego FM.
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1: Ich bin Stefan Schütz. Anfang 2025 sorgte dieser Anschlag für Fassungslosigkeit. Nun ist der Mann, der in München ein Auto in einen Verdi-Demonstrationszug gesteuert hat, zu lebenslanger Haft verurteilt worden. Wegen der besonderen Schwere der Schuld ist eine Freilassung auf Bewährung nach 15 Jahren fast ausgeschlossen. Der 25-Jährige aus Afghanistan hatte eine Mutter und ihre 2 Jahre alte Tochter getötet. 45 Menschen wurden verletzt. Möglicherweise dürfen bald für einen bestimmten Zeitraum auch an Sonn- und Feiertagen Lkw auf den Autobahnen fahren. Der neue Verkehrsminister Bilger denkt angesichts des Niedrigwassers auf den Flüssen über eine Aufhebung des bisherigen Fahrverbots nach. Aktuell fließt zum Beispiel in Rhein und Donau so wenig Wasser, dass die Schiffe deutlich weniger Waren transportieren können. Trotz Hitze und Trockenheit müssen Verbraucherinnen und Verbraucher nicht auf Mineralwasser verzichten. Das hat der Verband der Mineralbrunnen der Rheinischen Post gesagt. Die größte Herausforderung sei die Logistik. Damit genug Flaschen zur Verfügung stehen, komme es auf den schnellen Rücklauf des Leerguts an. Verbraucher sollten Flaschen und Kisten deshalb zügig zurückbringen. Der Absatz von Elektroautos in Deutschland ist im Juli vor allem dank der E-Auto-Prämie deutlich gestiegen. Mehr als 78.600 reine E-Pkw kamen im vergangenen Monat neu auf die Straße. Laut dem Kraftfahrtbundesamt waren das fast 62% mehr als im Juli des Vorjahres. Fachleuten zufolge profitieren von dem Elektroboom vor allem chinesische Konzerne. London bekommt als erste Stadt in Europa richtige Robotaxis. Uber und eine britische Firma dürfen jetzt Passagiere mit selbstfahrenden Autos durch die Stadt fahren, noch mit Sicherheitsfahrer am Steuer. Über 100.000 Londoner haben schon Interesse angemeldet. Auch eine Google-Tochter und die chinesische Firma Baidu wollen in London an den Start.
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2: Jetzt am Nachmittag kann es auch hier und da immer wieder regnen. Einzelne Schauer und Gewitter ziehen durchs Land. Höchstwerte heute im Südwesten bis 31 Grad. Ansonsten meistens um 25 Grad. Und in der Nacht gibt es dann vor allem am Alpenrand auch nochmal kräftige Schauer und Gewitter, die sich dann im Lauf der Nacht etwas beruhigen bzw. abziehen. Bewölkt geht's aber auch los morgen im Süden. Regional dann auch einige Schauer wieder mit dabei. Ganz im Norden an den Küsten ein paar Schauer. Dazwischen bleibt es sonnig und trocken mit Höchstwerten morgen bis 31 Grad am Oberrhein. Und auch das Wochenende wird dann wieder hochsommerlich heiß. Höchstwerte bis 34 Grad am Samstag mit viel Sonnenschein und nur wenigen Wolken, dann wieder meistens trocken. Der Sonntag sogar Höchstwerte bis 36 Grad. Dann sind örtliche Schauer und Hitzegewitter aber auch wieder mit dabei.
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2: An diesem Donnerstag gleich mit Musik aus Belgien von der Band Balthasar. Kennt ihr seine Stimme schon? Quinte Depré macht Musik solo als Jay Bernard und den hören wir gleich. Mit dem neuen Song 4 in the Morning. Wie sich sein Soloprojekt eigentlich von der Band unterscheidet, also ob er sich alleine auf der Bühne eigentlich ja auch gut aufgehoben fühlt oder vielleicht ein bisschen nervöser ist, als wenn die ganze Band mit dabei ist, darüber sprechen wir unter anderem gleich. Gleich haben wir auch Musik von Cut Copy, The Teenagers jetzt mit Homecoming bei Ego FM.

0: Musik von Cut Copy, Lights and Music hier bei Ego FM. Stellt euch vor, ihr steht auf einer Bühne und das Scheinwerferlicht geht an. Und alle Blicke richten sich auf euch. Wer in der Theater AG oder so war, kann sich ganz gut vorstellen vielleicht, wie sich unsere Ego FM MusikerInnen auf der Bühne manchmal fühlen. Klar ist es was anderes, wenn man irgendwie so eine Band im Rücken hat, als da ganz alleine als Solo-Artist zu stehen. Chintze Depré hat beides schon erlebt mit seiner belgischen Band Balthasar. Und vor, ja, jetzt mittlerweile auch 10 Jahren, hat er mal eine Pause, eine Auszeit von der Band genommen und sein Solo-Projekt gestartet. 2017 kam sein Solo-Debütalbum und seit vielen Jahren macht er jetzt eben neben der Band auch als Solo-Artist Musik. Aber bist du eigentlich vor so einer Solo-Show nervöser? Also ist das Lampenfieber da höher, wenn du die Band nicht dabei hast?
1: No, maybe the first concerts I was way more nervous because I was so afraid that something would go wrong. And something goes wrong always because I play with a computer now. Yeah, never trust those things. But in a way, performing is like visiting people into your own world. That's how I see it now. I used to be nervous as a young kid, first time on stage. But now it's like everyone's visiting what you try to create or the vibe you try to create. And no, it feels good. It feels like my favorite time of the day.
0: Also er fühlt sich pudelwohl auf der Bühne. Das war aber nicht immer so. Früher als Kind war er natürlich super nervös und auch bei seinen ersten Auftritten als Solo-Artist. Also Jay Bernhard ist auch einfach nur ein Mensch. Jetzt genießt er die Konzerte aber sehr, auch seine Solo-Konzerte. Und gerade hat er auch wieder neue Musik veröffentlicht. Wir hören Jay Bernhard bei Ego FM mit 4 in the Morning.

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2: 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Wer weiß es schon? Hören wir gleich.
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0: Musik von Let's Eat Grandma. Darf man den Song spielen mitten im Sommer? Happy New Year hier bei Ego FM. Am kommenden Sonntag, 9 bis 11, hören wir Countdown 25 mit Kollege Markus Kafka. Und weil dieses Thema einfach quasi unerschöpflich ist, weil es auch so viele Songs zum Thema Körper gibt und alle verschiedenen Körperteile. Markus, geht's nochmal um unseren Körper. Was tust denn du deinem Körper Gutes?
1: Na, so Fitness mache ich. Also ich mache jeden Tag, habe hier so einen Home-Trainer zu Hause und ein bisschen Gewichte und ein bisschen Geräte. Und so jeden Tag da ein Stündchen zu machen, das ist wichtig, um so einigermaßen in Form zu bleiben.
0: Ja, Respekt. Wem Gerätetraining nicht so taugt, wählt vielleicht lieber das Tanz-Workout. Und dazu passt auch der Song, den wir jetzt hören. Und vielleicht ist der ja auch was für die Sendung am kommenden Sonntag. Für die Playlist werden natürlich auch wieder eure Songvorschläge gesucht zum Thema Körper. Alle Körperteile sind erlaubt. Schickt eure Vorschläge an countdown25@egofm.de. Patti Smith hören wir jetzt mit einem Klassiker Dancing Barefoot bei Ego FM.

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Norah Jones mit Sunrise hier bei Ego FM. Der nächste Song von My Ugly Clementine aus Wien, großartige Band, die übrigens auch im Spätsommer, Herbst auch wieder auf Tour kommen. Zum Beispiel am 28. September spielen sie in München. Merkt euch das gerne schon mal vor. Jetzt haben wir in den neuen Song rein This Is Nice. Und der handelt von dem Gefühl, wenn das Herz gebrochen wurde und vielleicht noch nicht so ganz wieder zusammengewachsen ist. Dieses Gefühl, wie schwer es ist, sich auf jemand Neues einzulassen. Und das ist jetzt vielleicht nicht die große Liebe, aber für den Moment tut es gut. This Is Nice von My Ugly Clementine. Was heißt eigentlich Späti auf Österreichisch? Sagt man da auch Späti? Weil für den Visualizer zum Song, da gehen die drei nämlich in ja so einen Shop und holen sich ein kühles Getränk. Wer mir weiterhelfen kann in der Sache, möge mir eine Nachricht ans Studio schicken. Wir hören mal Ugly Clementine mit This Is Nice bei Ego FM.

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0: 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Gleich zurück dann nach der Werbung mit Musik von Beth Ditto. Savoir faire. Bis gleich bei Ego FM.
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0: Ja, wenn der euch nicht aus dem Nachmittagstief holt, dann weiß ich auch nicht. Die Asteroids Galaxy Tour mit Major bei Ego FM. Zeit für ein News Update. Jetzt mit Stefan.
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2: Ich bin Stefan Schütz. Nach einer Ausbildung übernommen zu werden, ist längst nicht garantiert. Bundesweit ist die Übernahmequote im vergangenen Jahr auf 75% gesunken, ein Minus von 4%. Die besten Übernahmechancen gab es in den Bereichen Bergbau, Energie- und Wasserversorgung, in der Abfallbehandlung, im Finanz- und Versicherungswesen und in der öffentlichen Verwaltung. Nach dem Fund einer mit Sprengstoff bestückten Drohne am Flughafen Halle-Leipzig gibt es neue Einzelheiten. Wie unter anderem die Süddeutsche Zeitung berichtet, war ein ukrainisches Frachtflugzeug mit Munition beladen. Das geht aus einem vertraulichen Bericht der Polizei hervor. Exakt neben dieser Maschine war die Drohne gelandet. Wer für den mutmaßlichen Anschlagsversuch verantwortlich ist, ist noch unklar. In München ist das Urteil gegen den Attentäter gefallen, der im Februar 2025 in eine Verdi-Demo fuhr. Eine Mutter und ihr 2 Jahre altes Kind starben, 45 Menschen wurden verletzt. Der Täter, ein 25 Jahre alter Mann aus Afghanistan, bekam eine lebenslange Haftstrafe. Dominik Schweiger.
3: Unter anderem wegen zweifachen Mordes und versuchten Mordes in 23 Fällen ist der 25-Jährige verurteilt worden. Das Gericht ist sich sicher, der Täter wollte Menschen töten und hat dafür die Situation der Demo ausgenutzt, weil die Menschen dort mit einer solchen Tat nicht rechnen. Als Motiv wird Wut über die Lage in islamischen Ländern genannt. Außerdem habe sich der Mann als guter Moslem beweisen wollen.
2: Die Hausärzte gehen die Bundesregierung beim Thema Hitzeschutz scharf an. Verbandschefin Buhlinger-Göpfert sagt, passiert sei praktisch nichts. Kaum wird's im Herbst kühler, verschwindet das Thema von der Tagesordnung. Allein in einer Woche im Juni gab es den Angaben nach fast 10.000 Hitzetote. Besonders Pflegeheime müssten ihre Bewohner besser schützen können, so die Forderung. Popstar Shakira und Sänger Burna Boy haben mit ihrem WM-Song Dai Dai den offiziellen Sommerhit des Jahres gelandet. Das hat das Marktforschungsunternehmen GfK Entertainment mitgeteilt. Der Song steht seit 5 Wochen an der Spitze der deutschen Charts und ist hierzulande fast 60 Millionen Mal gestreamt worden.
0: Danke dir.
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0: Jetzt am Nachmittag immer noch einzelne Schauer, vor allem im Süden in Bayern und auch in Baden-Württemberg. Teilweise zeigt sich aber dann häufiger auch jetzt die Sonne und es wird sogar noch richtig warm. Aktuell messen wir Temperaturen um 28 Grad etwa in Leipzig und auch in Nürnberg ist es sehr warm mit 28 Grad. 22 Grad sind es aktuell in Hamburg und da ist es auch etwas dichter bewölkt. Morgen am Freitag ist es dann insgesamt wieder sehr sonnig, wobei wir mit einigen Wolken, zum Beispiel noch am südlichen Alpenrand, in den Tag starten und auch an den Küsten im Norden, da sind ein paar mehr Wolken mit dabei. Die Temperaturen dort dann so um 22, 23 Grad, 25 Grad die Höchstwerte in der Mitte und im Südwesten sind dann aber auch wieder Temperaturen, die an der 30 Grad Marke kratzen drin. Das Wochenende wird warm, der Samstag heiß, besser gesagt, Höchstwerte wieder über 30 Grad bis 34 Grad und trocken mit viel Sonnenschein. Der Sonntag bringt dann wieder erste Hitzegewitter und Schauer mit.
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0: 2:03 an diesem Donnerstagnachmittag. Das waren jetzt viele Wetterinformationen, deswegen rede ich jetzt gar nicht viel. Gleich hören wir Musik von The Cure, Boys Don't Cry. Und wir starten in diese Stunde mit Of Monsters and Men und Empire. Ihr hört Ego FM gleich 4 Minuten nach 2:00.

0: The Cure, Boys Don't Cry, hier bei Ego FM um 10 Minuten nach 2. Vor ein paar Wochen noch große Gefühle und Sonnenuntergang, als The Cure in der Parkbühne Wuhlheide in Berlin gespielt haben. Das waren, glaube ich, richtig, richtig tolle Konzerte. Mein Social-Media-Feed war auch voll davon. Ich folge aber auch einigen Menschen, die große, große The Cure-Fans sind. Ja, und genau die, also The Cure-Fans, die fragen sich natürlich, jetzt kommt vielleicht auch bald mal wieder ein neues Album von The Cure. Gerüchte dazu gibt es. Auf einer französischen The Cure-Fanseite wurden die veröffentlicht Ende Juli. Dass es wohl eine anonyme Quelle beim Label Universal gegeben habe, die gesagt haben soll, dass im November ein neues The Cure-Album möglicherweise erscheinen könnte. So, das sind jetzt viele, viele Konjunktive und wir schauen mal, ob diese Gerüchte sich noch bestätigen werden. Freuen würde es uns in jedem Fall.
1: 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Oliver Malcolm mit Ghosts.

0: Oliver Malcolm mit Ghosts hier bei Ego FM.
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0: In unserer Themenwoche unter den Masken sprechen wir gleich noch über eine große Heldin auch meiner Kindheit.
3: 2 mal 3 macht 4, bitte, bitte, und 3 macht 4.
0: Wer kann es noch auswendig? Den Titelsong von Pippi Langstrumpf könnt ihr schon mal singen. Bis wir gleich über Pippi sprechen. Außerdem hören wir gleich Musik von Vampire Weekend. Und London Grammar. Gleich alles bei Ego FM.
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0: Vampire Weekend hier bei Ego FM mit Diane Young.
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0: Und da wollten wir von euch, Egos, für unsere Themenwoche schon wissen, was waren eure Helden und Heldinnen der Kindheit?
4: Meine Mama, weil sie die stärkste Person ist, die ich kenne. Mein Papa, weil er der intelligenteste Mensch ist, den ich kenne. Und Pippi Langstrumpf, weil es, glaube ich, die erste Feministin der Kindergeschichten war.
0: Pippi Langstrumpf, auch meine große Heldin der Kindheit. Ich habe die Pippi-Geschichten geliebt. Aber wusstet ihr eigentlich, wer die Inspiration für Astrid Lindgrens Pippi gewesen ist? Kollegin Jule dazu gleich bei mir im Studio. Kenny Hoopla jetzt mit neuer Musik New America.

0: Fantagram, When I'm Small bei IGO-FM. Und als ich klein war, war sie meine große Heldin der Kindheit.
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0: Und da bin ich ganz, ganz sicher nicht alleine, denn bestimmt für viele von euch war sie auch eine Heldin.
3: 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Hey, Pippi, Langstrumpf, Kalle.
0: Pippi, Lotta, Viktualia, Rolgardina, Pfefferminzer, Ephraims Tochter, Langstrumpf. Das stärkste Mädchen der Welt. Ja, wir alle wissen, dass wir diese Kindheitsheldin der schwedischen Schriftstellerin Astrid Lindgren zu verdanken haben. Aber woher kam ihre Inspiration für die Figur Pippi Langstrumpf eigentlich? Gab's Pippi wirklich? Kollegin Jule hat sich dazu mal schlau gemacht. Hi Jule.
4: Hey Gloria.
0: Ja, wie kam Astrid Lindgren denn auf die Pippi?
4: Bei dem Namen selbst hatte Astrid Lindgren ein bisschen Hilfe von ihrer Tochter Karin. Die hat nämlich eine Lungenentzündung seinerzeit und liegt im Bett und fragt ihre Mama, ob sie ihr nicht ein paar Geschichten von Pippi Langstrumpf erzählen könnte. Vielleicht war es ein Fiebertraum von Karin, aber dann ein ziemlich guter, würde ich sagen. Astrid Lindgren meinte, weil es ein merkwürdiger Name war, wurde es dann auch ein merkwürdiges Mädchen.
0: 1944-45, als Astrid Lindgren die Geschichte von Pippi Langstrumpf dann aufgeschrieben hat, da war ja aber das Rollenbild von Frauen noch ein ganz anderes. Also woher kam die Inspiration? Gab es Pippi wirklich oder war alles nur Fantasie?
4: Da hast du natürlich recht, aber Ausnahmen bestätigen die Regel und Astrid hat sich für Pippi an einer echten Person orientiert oder sich auf jeden Fall von ihr inspirieren lassen. Die hat den gleichen Job wie wir gemacht. Das war die schwedische Journalistin Esther Blenda Nordström. Mhm. Man muss fast sagen, die erste Investigativjournalistin. Sie hat quasi undercover einen Job als Magd angenommen und da in einer mehrteiligen Reportage drüber berichtet. Ein Monat als Dienstmagd auf einem Hof in Södermanland. Und da ging es eben um die schlechten Arbeitsbedingungen und das wenige Geld. Sie hatte mit dieser Reportage wirklich einen Riesenerfolg und hat den Journalismus damit revolutioniert.
0: Okay, und war sie dann tatsächlich auch die Vorlage für Pippi?
4: Naja, Esther Blenda Nordström war auf jeden Fall ein Freigeist und hat das Motto "Ich mach, was mir gefällt und ich mach mir die Welt, wie sie mir gefällt" schon sehr gelebt. Esther hat Hosen getragen und geraucht, was damals eigentlich nur die Männer gemacht haben. Mhm. Sie ist Motorrad gefahren und hat alle gesellschaftlichen Konventionen gesprengt. Sie ist für Reportagen quasi durch die ganze Welt gereist und wollte eigentlich auch nie heiraten. Esther soll stattdessen eine heimliche Beziehung zu ihrer Freundin Karin Frisell gehabt haben. Irgendwann hat sie dann doch geheiratet, den Entomologen René Malais, aber auch nur, weil sie unbedingt bei einer Expedition dabei sein wollte. Und da durften halt nur die Ehefrauen mit.
0: Hat Astrid Lindgren denn jemals bestätigt, dass das ihre Inspiration für Pippi war? Also Esther?
4: Tatsächlich nicht, aber LiteraturwissenschaftlerInnen sind sich einig, dass sich Astrid auf jeden Fall von ihr inspiriert haben muss und auch Esthers Bücher gelesen haben muss, weil es da einfach wahnsinnig viele Parallelen gibt. Esther Blenda Nordström hat nämlich selbst auch Kinderbücher geschrieben. Ihre erste Hauptfigur erinnert auch stark an ihr eigenes Leben. Das ist die Anne-Marie Liedelöf, ein verwaistes, lebhaftes Mädchen mit unkontrollierbarem Temperament. Und wenn das nicht nach Pippi klingt, dann weiß ich auch nicht.
0: Da hast du recht. Danke dir, Jule.
4: Gerne.
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0: Schorle mit Gegenverkehr bei Ego FM.
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0: Um 3:15 an diesem Donnerstagnachmittag. Gleich haben wir unsere Musiklieblinge Portugal the Man und Little Sims. Adam Green ist mit dabei in der Playlist und der neue von Giant Rook.

0: Slow Dance for a Minute, neue Single von Giant Rooks, gleich bei Ego FM.
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1: Adam Green, Tiny Bag of Gods. Ihr hört Ego FM an diesem Donnerstagnachmittag. Weil der Wasserstand in vielen großen Flüssen auch in Deutschland im Moment zu niedrig ist, um Waren zu transportieren, gibt es jetzt den Vorschlag, diesen Warentransport auf die Straße umzuverlegen. Aber was die Lkw-Branche dazu sagt, das und mehr jetzt in unserem Newsüberblick mit Stefan.
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3: Ich bin Stefan Schütz. Das Sonn- und Feiertagsverbot von Lkw auf Autobahnen aufzuheben, wird wohl nichts bringen. Dieser Ansicht ist der Bundesverband Güterkraftverkehr und Logistik. Der Vorschlag stammt von Verkehrsminister Bilger angesichts der niedrigen Pegelstände wichtiger Handelsrouten wie Rhein und Donau. Die Lkw-Branche weist darauf hin, dass die Lenk- und Ruhezeiten eingehalten werden müssten und schon jetzt mehr als 100.000 Fahrerinnen und Fahrer fehlen. Das Niedrigwasser im Rhein hat im Stadtteil Deutz in Köln eine Weltkriegsbombe freigelegt. Das 250 Kilo Geschoss muss heute noch entschärft werden, teilte die Stadt mit. Im Evakuierungsradius liegt auch der Sender RTL, der sowas schon einmal erlebt hat. Evakuiert werden müssen auch die Bewohner eines Seniorenheims. In den ersten 7 Monaten des Jahres sind mehr als 260 Menschen hierzulande ertrunken. Die Deutsche Lebensrettungsgesellschaft teilte mit, dass es vor allem im Juni und Juli zahlreiche Badetote gab. Simon Müller berichtet.
4: Durch immer länger werdende und stärkere Hitzeperioden suchen mehr Menschen Abkühlung in Gewässern. Und das verläuft immer wieder tödlich. Vor allem Flüsse und Seen sind besonders gefährlich. Viele Menschen überschätzen dort ihre Schwimmfähigkeiten und unterschätzen Gefahren wie Strömungen oder Kälteschocks. Vor allem Männer. 80% aller Badetoten sind Männer, denn die würden eher alkoholisiert baden gehen und seien insgesamt leichtsinniger.
3: Der Verkauf von Elektroautos in Deutschland ist im Juli vor allem dank der E-Auto-Prämie deutlich gestiegen. Mehr als 78.600 reine E-Pkw kamen im vergangenen Monat neu auf die Straße, plus knapp 62% zum Vorjahr. Vom Elektroboom profitieren vor allem chinesische Konzerne. Jetzt ist auch Meta dran. Die KI des Facebook-Konzerns hat sich in die Computersysteme einer fremden Firma gehackt. Wegen einer falschen Einstellung hatte sie anders als gewollt Internetzugang. Schon vorher waren KI-Systeme von OpenAI und Anthropic bei Tests ausgebrochen. Die Vorfälle verstärken die Sorge vor KI-gestützten Cyberangriffen. Gleichzeitig sprechen immer mehr Branchenkenner von Werbemaßnahmen.
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1: Momentan ist es eher bewölkt hier vor meinem Studiofenster in München-Ismaning. Ein paar Schauer sind jetzt am Nachmittag auch weiterhin dabei, vereinzelt auch mal ein Gewitter. In Köln ist es ebenfalls bewölkt im Moment bei 23 Grad, 23 Grad auch in München. Wärmer ist es in Nürnberg und in Dresden mit Temperaturen um 27 Grad aktuell. Ebenfalls 27 Grad momentan in Berlin. Morgen am Freitag dann insgesamt im Süden zunächst bewölkt und auch am Alpenrand weiter Schauer oder auch einzelne Gewitter. Auch ganz an den Küsten im Norden kann es ein bisschen schauern. Dazwischen zeigt sich die Sonne wieder kräftiger und es wird auch wieder deutlich wärmer jetzt am Wochenende. Der Start ins Wochenende, der Samstag, dann bringt Höchstwerte bis 34 Grad, viel Sonnenschein und nur hier und da ein paar Wolken. Am Sonntag dann insgesamt auch noch sonnig, aber im Laufe des Tages vom Südwesten wieder deutlich mehr Wolken, örtlich Schauer oder Gewitter. Bei 26 bis 36 Grad.
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1: 3:04 an diesem Donnerstagnachmittag. Welcher ist euer Lieblingssuperheld? Darüber sprechen wir ja in unserer Themenwoche unter den Masken. Und die Frage stelle ich auch noch Comic-Experte Christian Endres in dieser Stunde, der nicht nur selbst Comics schreibt, sondern auch als Comic-Redakteur bei Panini zum Beispiel arbeitet. Ja, und so einen kleinen Einblick in seinen Job oder was ihn an Comics so fasziniert, den bekommen wir in dieser Stunde. Auch wenn T-Shirt-Weather gerade so ein bisschen Pause macht, zumindest hier bei der EOFM-Redaktion vorm Fenster, sieht's düsterer aus momentan. Aber trotzdem geht's eigentlich im T-Shirt ohne Jacke. Ich bin vorhin mal eben kurz vor die Tür gegangen in der Pause. Und doch, es ist angenehm auf jeden Fall. Angenehmer als die letzten Hitzetage. Mal einen kurzen Break von der vielen Hitze. T-Shirt Weather, bei den Circa Waves im Radio funktioniert das aber immer noch und der Sommer, der kommt ja auch spätestens morgen oder am Samstag schon wieder zurück.

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0: Maraschino featuring Mascha mit Racuna hier bei Ego FM. Ein volles Racuna, also ein volles Konto, dürfte es auch mittlerweile für die Band Good Neighbors gegeben haben. Zumindest waren sie so kurz vorm Aufhören, das ist so die allgemeine Erzählung. Und dann haben sie diesen viralen Hit gelandet. Home. Manchmal reicht ein Song, um halt so richtig zu zünden und die Karriere von Good Neighbors so richtig anzukurbeln. Sie haben zum Glück noch nicht den Musiknagel an die Wand gehängt. Nee, wie geht das Sprichwort? Jedenfalls haben sie neue Musik gemacht und legen nach mit einem neuen Track, den wir jetzt hören.
1: Neu auf Ego FM aus London. 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

0: Good Neighbors mit Superstar neu bei Ego FM.
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0: 16 Minuten nach 3 an diesem Donnerstagnachmittag. Gleich empfiehlt uns Kollegin Lola noch eine Geschichte mit Suchtpotenzial. Und wir hören Musik von Phil Boriva. Mit Francis. Gleich bei Ego FM.
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0: Philbo Riva mit Francis bei Ego FM an diesem Donnerstag. Kollegin Lola war mal kurz abgetaucht, denn sie war ziemlich angefixt von dieser Geschichte.
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2: Neues aus der Welt der Bücher? Lola, was ist da los?
3: Ja, sorry, aber ich hab's diese Woche einfach nicht geschafft, eine Serie zu gucken, weil ich ein Buch gelesen habe. Innerhalb von 24 Stunden. Danach habe ich mir direkt den zweiten Band geholt und dann den dritten. Und wenn mich eine Buchreihe vom Seriengucken abhält, dann ist das ungefähr so, als würde eine Katze freiwillig baden. Ich spann euch nicht länger auf die Folter. Dungeon Crawler Karl hat mich komplett in seinen Bann gezogen. Es geht, Überraschung, um Karl. Seine Freundin geht ihm im Urlaub fremd. Während sie weg ist, sitzt er deprimiert in der gemeinsamen Wohnung und hütet ihre preisgekrönte Perserkatze, Prinzessin Donut. Als Donut mitten in der Nacht aus dem Fenster springt, bleibt Karl nichts anderes übrig, als hinterher zu rennen. Nur bekleidet in Lederjacke und Boxershorts. Kein Outfit, mit dem man gesehen werden möchte. Außer vielleicht im Dungeon. Denn genau in diesem Moment passiert das Unfassbare. Sämtliche Gebäude der Erde werden mitsamt ihren Bewohnern dem Erdboden gleichgemacht. Eine freundliche Stimme erklärt den Überlebenden dann auch ganz sachlich: Tja, die Erde wurde soeben abgerissen. Jetzt haben die Menschen zwei Möglichkeiten. Sie bleiben oben und hoffen aufs Beste. Oder sie betreten das gigantische

0: natürlich Lootboxen. Erklärt wird das alles von einer KI, die nicht nur ausgesprochen sadistisch ist, sondern offenbar auch einen sehr ausgeprägten Fußfetisch hat. What? Schon ganz am Anfang findet Donut einen besonderen Keks, der ihr die Fähigkeit verleiht, zu sprechen. Und plötzlich hat die ohnehin schon ziemlich eingebildete, schlagfertige und herrlich dramatische Katze zu allem eine Meinung.
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0: Während die beiden Ebene für Ebene tiefer ins Dungeon vordringen, wird klar, es reicht nicht, einfach nur zu überleben. Man muss dabei auch noch unterhaltsam sein. Denn das ganze Dungeon ist eigentlich die erfolgreichste Reality-Show des Universums. Im Grunde ist es die Tribute von Panem, World of Warcraft und eine völlig entgleiste Staffel Big Brother in einem. Dungeon Crawler Karl ist wahnsinnig witzig, brutal, herrlich sarkastisch, vollgestopft mit Popkulturreferenzen und schafft es trotzdem, überraschend emotional zu sein. Heute gehört Dungeon Crawler Karl zu den größten Fantasy-Bestsellern der letzten Jahre und das englische Hörbuch hat längst Kultstatus. Völlig zu Recht.
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3: Danke, Lola. Ihr habt's gehört. Von Kollegin Lola bestätigt, der Hype um Dungeon Crawler Karl, der ist real. Und alle Infos zur Buchreihe und zur geplanten Verfilmung findet ihr auch online auf egofm.de.

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0: Creatures, Teenage Dirtbag bei Ego FM.
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0: Über unsere Themenwoche spreche ich jetzt mit Christian Endres. Er lebt als freier Autor in der Nähe von Würzburg, schreibt selbst Comics, Romane und Kurzgeschichten und ist sowas wie ein Superhelden- und Comic-Lexikon. Hallo Christian.
4: Hallo zusammen.
0: Was ist dein Lieblings-Superheld?
4: Spider-Man ist schon der, mit dem ich halt zum Fan geworden bin. Allein aus Nostalgie ist ein ganz starkes Element der Superhero-Fankultur. Und deswegen ist er mein Lieblings-Superheld. Aber ich mag genauso Batman und ich finde aber auch von den neuen Helden Invincible super zum Beispiel. Also, aber müsste ich mich jetzt für einen entscheiden und auf einen festlegen, dann wäre es der Netzschwinger, ja.
0: Ja, und das ist bestimmt ein Thema, das bei vielen Comic-Fans, also die Comics auch lesen und nicht nur in Anführungszeichen die Filme schauen, für Diskussionen sorgt das ein oder andere Mal. Comic oder Film? Was findest du besser?
4: Comic. Ja, das ist das Ursprungsmedium. Ich bin Buchmensch, ein leidenschaftlicher Leser. Und ich würde sagen, auch wenn die Filme sehr gut gemacht sind in vielen Fällen, dass die Sachen in den Comics halt noch ein bisschen besser funktionieren, einfach weil es darauf zugeschnitten ist und so ein paar erzählerische Kniffs oder auch komplexere Ebenen im Comic möglich sind.
0: Du schreibst ja auch selbst Comic-Geschichten und da baust du auch immer wieder ganz lustige Elemente ein, ne?
4: Mein Lieblingsmusiker ist schon immer Falco. Kein Scherz. In fast all meinen Büchern ist auch immer ein Falco-Zitat drin.
5: Aber so

0: Swimming Paul, Sunset of My Youth. Bei Ego FM an diesem Donnerstag, 3:45.
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0: Das bedeutet, ich gebe das Mikrofon jetzt gleich ab. Ab 16 Uhr bringt euch Kollege Dominik in diesen Donnerstagabend und in den Feierabend. Davor hört ihr hier in der Playlist noch Musik gleich von Baka. Mit Right Here For Now. Mein Name ist Gloria, ich wünsche euch jetzt noch einen schönen Rest Donnerstag. Tschüss, macht's gut.
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0: 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Celebrate Anderson Park hier bei Ego FM. Schönen Donnerstagnachmittag. Und da ist es 16 Uhr mittlerweile. Der Flughafen Leipzig-Halle ist womöglich nur knapp einer Katastrophe entgangen. Nach Informationen von WDR, NDR und SZ war eine ukrainische Frachtmaschine, neben der eine Sprengstoffdrohne entdeckt wurde, mit Munition beladen. Die Einzelheiten dazu und alles, was gerade sonst wichtig ist, kurz zusammengefasst aus der Ego FM Nachrichtenredaktion.
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2: Ich bin Stefan Schütz. Verkehrsminister Bilger will kurzfristig das Lkw-Fahrverbot an Sonn- und Feiertagen aufheben. Außerdem soll mehr Ware auf die Schiene verlegt werden. Die Regierung reagiert damit auf die niedrigen Wasserpegel in großen Flüssen wie Rhein, Donau oder Main. Dort kann weniger transportiert werden. Die Logistikbranche ist skeptisch und weist auf Zehntausende fehlende Lkw-Fahrer hin und auf Ruhezeiten, die eingehalten werden müssten. Die Zahl der Drohnensichtungen an deutschen Flughäfen ist im ersten Halbjahr gestiegen. Insgesamt wurden an den 15 internationalen Verkehrsflughäfen 166 der Flugobjekte gemeldet. Zuletzt passierte das am Mittwoch in Halle Leipzig. Die dort mit Sprengstoff bestückte Drohne hätte möglicherweise bei einer Detonation schweren Schaden anrichten können, denn sie landete neben einer Frachtmaschine, die laut Medienberichten Munition geladen hatte. Unter anderem die Hausärzte gehen die Bundesregierung beim Thema Hitzeschutz scharf an. Verbandschefin Buhlinger-Göpfert sagt, passiert sei praktisch nichts, kaum wird es im Herbst kühler, verschwindet das Thema von der Tagesordnung. Allein in einer Woche im Juni gab es den Angaben nach fast 10.000 Hitzetote. Besonders Pflegeheime müssten ihre Bewohner besser schützen können, so die Forderung. Sie stehen seit Jahren für umweltschädlichen Tourismus, Kreuzfahrten. Im Umweltranking des Naturschutzbundes NABU schneiden die norwegischen Reedereien Havila und Hurtigruten erneut am besten ab, erreichten aber nicht einmal die Hälfte der möglichen Punkte. Zoe Tasovali berichtet.
3: Die Umweltschützer haben unter anderem geprüft, ob die Schiffe ohne Schweröl fahren, Landstrom im Hafen nutzen und ihre Abgase reinigen. Gleichzeitig boomt die Branche weiter. Weltweit waren im vergangenen Jahr so viele Menschen auf einer Kreuzfahrt wie noch nie. Deutschland gilt nach den USA als der zweitwichtigste Kreuzfahrtmarkt weltweit.
2: Happy End für mutige Frauen. Ihre Heimat haben sie hinter sich lassen müssen. Nun haben sie eine neue gefunden. Zwei iranische Fußballerinnen haben in Australien Asyl bekommen und sind jetzt eingebürgert worden. Sie hatten beim Asiencup die iranische Nationalhymne nicht mitgesungen. Danach beschimpften Staatsmedien sie als Verräterinnen.
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0: Ein bisschen Sonne, viele Wolken und im Süden immer mal wieder auch Schauer und Gewitter. Damit geht's jetzt durch diesen Donnerstagnachmittag. Höchstwerte heute 23 bis 31 Grad. Im Moment sind wir bei knapp 21 in München, 24 in Augsburg, 26 in Regensburg und Nürnberg, 27 in Würzburg und Stuttgart und 26 aktuell in Leipzig. Die weiteren Aussichten. Morgen dann am Freitag zum Start ins Wochenende bekommen wir viel Sonne und im Südosten noch ein paar einzelne Wolken bei so 24 bis 30 Grad. Am Wochenende herrscht dann wieder sehr sonniges und sehr heißes Hochsommerwetter. Erst am Sonntag bilden sich gegen Abend wieder einzelne Gewitter.
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0: Schönen Donnerstagnachmittag, es ist kurz nach vier mittlerweile und egal, wo ihr uns zuhört, vielleicht sogar aus dem Urlaub mit der linken Zeh irgendwo im Mittelmeer oder in der Adria oder vielleicht so wie ich noch leicht schwitzend in der Arbeit. Ich bringe euch rein in diesen Donnerstagabend mit viel Musik, die alles ändert. Da hören wir gleich die ganz frische neue Single von Barry Can Swim, da bin ich quasi schon so ein kleiner heimlicher Fan von. Der hat tatsächlich schon auf meine private Plattenkiste geschafft, nennt sich Dance, Dance, Dance. Haben wir gleich in voller Länge. Jetzt starten wir erstmal mit Luke Noah durch diesen Nachmittag und Rockastrada. Kurz nach vier ist es.

0: Kathleen, Catfish and the Bottle Man hier bei Ego FM. Hier geht's weiter mit Barry Can Swim. Dahinter verbirgt sich ja der schottische Produzent, DJ und Multi-Instrumentalist Joshua. Und der Typ ist aktuell schlichtweg nicht zu stoppen, kann man sagen. Musikalisch in die Wiege gelegt wurde ihm nämlich das Ganze übrigens durch eine klassische Klavierausbildung, die er mit 9 Jahren begonnen hat. Gefolgt von Jugendjahren als Jazz-Pianist in Bars und ganz vielen Studienerfahrungen in diversen Live-Bands. Und genau diese Liebe zu echten Instrumenten unterscheidet ihn von so vielen anderen im elektronischen Kosmos. Spätestens seit seinem gefeierten Debütalbum When Will We Land, das sogar für den renommierten Mercury Prize nominiert war. Und seinem Nachfolgewerk feiert ihn die internationale Club und in die Welt zurecht. Hier ist er mit seiner niegelnagelneuen Single Barry Can Swim bei Ego FM mit Dance, Dance, Dance.
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0: Schönen Donnerstagnachmittag mit Ego FM. Wenn die norwegische Ausnahmekünstlerin Aurora ihre Stimme erhebt, dann klingt es immer so ein bisschen, als würde sie uns direkt in eine andere magische Welt entführen. Zum Beispiel hier. Do You Feel hören wir sie gleich. Schönen Donnerstagnachmittag, 4:15 ist es mittlerweile.
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0: Neighborhood 2, Arcade Fire hier bei Ego FM.
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0: Und da wollen wir jetzt mal unter eine Maske schauen von jemandem, der ist neben Superman vielleicht die bekannteste Figur mit einem Super im Namen. Und zwar er hier.
4: It's me, Mario.
0: Super Mario. Seit den 80er Jahren springt er durch unsere Screens und dabei war eigentlich alles komplett anders geplant. Mein Kollege Simon hat sich die Geschichte von Super Mario mal genauer angesehen. Grüß dich, servus.
5: Hallo.
0: Wie und wann ist Mario denn eigentlich entstanden?
5: Wir reisen 46 Jahre zurück ins Jahr 1980. Damals hat Nintendo, die wir ja heute alle kennen, so Arcade-Spiele rausgebracht. Also diese Automaten, wo man dann Geld reinwerfen musste. Und zwar mit einem Spiel namens Radarscope, was unglaublich gefloppt ist. Und deswegen musste ein neues Spiel her, weil man Angst hatte vor riesigen Verlusten. Und dann war klar, wir müssen irgendwas nehmen, was die Leute kennen. Und Hauptcharakter sollte eine damals schon sehr beliebte Figur werden, nämlich Popeye.

0: dann aus Jumpman Mario und warum heißt der am Ende des Tages eigentlich so?
1: Er hatte wohl eine gewisse Ähnlichkeit dann irgendwann mit dem Vermieter von Nintendo in den USA, Mario Segale, ein Mann mit italienischen Wurzeln. Und in Mario Brothers, was dann 1983 rauskam, ist er dann auch so aufgetreten als Mario und da dann auch als Klempner und nicht mehr als Zimmermann. Aha. Und 1985, also 2 Jahre später, kam dann Super Mario Brothers und durch immer mehr Konsolen, die man dann auch zu Hause spielen konnte, kam der Riesenerfolg von Mario.
0: Ja, jetzt frage ich mich nur gerade, wie
2: It's me, Mario!
0: Von Popeye zum Beispiel geklungen hätte, beziehungsweise was seine Catchphrase gewesen wäre und hätte es dann statt Pilzen Spinat übergegeben, wir werden es nie erfahren. Simon, danke dir fürs Recherchieren.
1: Gerne.
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0: Schönen Donnerstagnachmittag außerdem für euch zusammen mit Luna Morgenstern. Ganz neu hier mit dem Titel Gold.

0: Crystal Fighters bei Ego FM at home.
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0: 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Digitalism jetzt schon mal als kleinen Vorgeschmack mit ihrer aktuellen Single. Achtung, Optimism.

0: Schönen Donnerstagnachmittag mit Ego FM. Wenn die bayerischen Mundart-Ausnahmekönige von dicht und ergreifend das Mikrofon in die Hand nehmen, dann wissen wir, hier wird nicht nur gerappt, hier wird gelebt, gefühlt und gefeiert. So auch in ihrer neuesten Single. Egal, wo du bist, wichtig ist, wo deine Kuh ist. Egal. Der Titel ist ein genialer Vorgeschmack auf ihr kommendes neues Album. Zwei Länder, Dreieck wird es heißen, kommt im Oktober raus. Egal, ganz neu, gleich hier bei mir. 4:45 ist es mittlerweile.
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0: Schönen Donnerstagnachmittag mit Ego FM und Hard Life Pockets. 17 Uhr ist es mittlerweile. Im Prozess um den tödlichen Anschlag auf eine Verdi-Demonstration in der Ego FM Stadt München ist heute der Angeklagte zu lebenslanger Haft verurteilt worden. Das Oberlandesgericht stellte bei dem 25-Jährigen zudem die besondere Schwere der Schuld fest. Einzelheiten dazu und alles, was sonst gerade wichtig ist, aus Deutschland und dem Rest der Welt. Kurz zusammengefasst aus unserer Nachrichtenredaktion.
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2: Ich bin Stefan Schütz. Mit zusätzlicher Ware auf der Schiene und einer Lkw-Fahrerlaubnis an Sonntagen reagiert die Regierung auf die niedrigen Flusspegel. Das kündigte Verkehrsminister Bilger an. Thomas Brockt berichtet.
3: Die Lage am Rhein wird immer schwieriger. In Köln etwa wird am Abend ein Pegelstand von 66 Zentimetern erwartet. So wenig Wasser gab es dort noch nie. Experten befürchten dramatische Auswirkungen für viele Unternehmen entlang des Flusses. Etwa für BASF, das 40% seiner Produkte über die Wasserstraße transportiert.
2: Mit einem Tritt hat ein Flughafenmitarbeiter in Leipzig-Halle die am Mittwoch aufgetauchte Drohne zu Boden geholt. Das meldet die deutsche Presseagentur. Er hatte das mit Sprengstoff beladene Flugobjekt gegen 23 Uhr bemerkt, heißt es. Auf dem Vorfeld stand eine ukrainische Transportmaschine ohne Munition an Bord, so das Bundesinnenministerium. In München ist heute das Urteil gegen den Attentäter gefallen, der im Februar 2025 in eine Verdi-Demo fuhr. Eine Mutter und ihr 2 Jahre altes Kind starben, 45 Menschen wurden verletzt. Für die Tat bekam der 25 Jahre alte Mann aus Afghanistan eine lebenslange Haftstrafe. Die Anklage sah ein islamistisches Motiv für die Tat. Eine Freilassung nach 15 Jahren ist so gut wie ausgeschlossen. Der Einzelhändler Woolworth ruft bundesweit 4 Produkte aus seinem Spielzeugsortiment zurück. Bei Stretchy-Spielzeugen könnte es zu einer Verunreinigung mit Asbest gekommen sein, teilen Verbraucherschützer mit. Einzelheiten gibt es auf der Seite lebensmittelwarnung.de. Berichte von Asbestfunden gab es zuerst in Australien und Neuseeland. Auch dort ging es um Sand aus China. Asbest ist krebserregend. Yann Diomandé wechselt von RB Leipzig zum spanischen Topclub Real Madrid. Beide Vereine bestätigten den Transfer des 19 Jahre alten Nationalspielers der Elfenbeinküste, der dem Fußball-Bundesligisten eine Ablösesumme von mindestens 125 Millionen Euro einbringen soll.
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0: Ein bisschen Sonne, viele Wolken und im Süden immer mal wieder auch Schauer und Gewitter. Damit geht's jetzt durch diesen Donnerstagnachmittag. Höchstwerte heute 23 bis 31 Grad. Im Moment sind wir bei knapp 21 in München, 24 in Augsburg, 26 in Regensburg und Nürnberg, 27 in Würzburg und Stuttgart und 26 aktuell in Leipzig. Die weiteren Aussichten morgen dann am Freitag zum Start ins Wochenende bekommen wir viel Sonne und im Südosten noch ein paar einzelne Wolken bei so 24 bis 30 Grad. Am Wochenende herrscht dann wieder sehr sonniges und sehr heißes Hochsommerwetter. Erst am Sonntag bilden sich gegen Abend wieder einzelne Gewitter.
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0: Dominik. Und da geht's rein in den, zumindest für alle, die wie ich arbeiten müssen und nicht in den Ferien sind, in den vorletzten Feierabend für diese Woche. Ich bring euch rein um kurz nach 5 mittlerweile mit viel Musik, die alles ändert. Gleich die neue Single von Anthony Smirek, nennt sich Seminal, bin ich auch schon großer Fan von, gleich in voller Länge. Hier ist erstmal der Bombe Bicycle Club für euch. 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

0: Kaiser Days, Thick of the Honey hier bei EQFM. Weiter geht's mit dem britischen Ausnahmekünstler Anthony Smerick. Der ehemalige Lehrer aus Manchester, der hat sich ja in den letzten Jahren zu Recht als absoluter Fanliebling etabliert und liefert auch mit seiner neuesten Single einen wirklich schönen Vorboten auf sein jetzt im August neues Album Decoding Bird Song wird es heißen. Und der Titel, der ist so ein richtig schöner, treibender UK Garage Song, den wir hier gleich zu hören werden, den er unter anderem natürlich auch live spielt und da jede Location abreißt. Wobei Anthony bei all den großen Bühnen und Festivalshows, die er so in den vergangenen Monaten gespielt hat, hier bei uns im Interview mal verraten hat, wieso er die ganz intimen, verschwitzten Clubshows nach wie vor am meisten hat.
1: He doesn't really get better than this, you know. We played huge rooms in England, we played huge festivals, but like this space in here, we've all come into this room today and gone like, this is the room we're supposed to play in here. So you sort of miss these spaces. I'm still really glad we get to play like clubs and little caves and little weird quirky venues.
0: Genau, das macht ihn einfach aus. Das ganze Gespräch mit ihm findet ihr in der Folge EQFM Backstage in der Mediathek auf EQFM.de und überall, wo es Podcasts gibt. Und hier ist er mit seiner neuen Single, Seminar.
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0: Richtung Feierabend geht's an diesem Donnerstag mit Ego FM. Und wenn eine Band wie diese hier loslegt, dann brennt ohnehin jede Hütte. Euch live unbedingt mal geben, kann ich wärmstens empfehlen. Die Leoniden, und genau die hören wir gleich hier bei mir zum Stadionfeierabend mit Kids. Viertel nach fünf ist es.
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0: Alles ist in Ordnung. John Batiste hier bei Ego FM.
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0: Dunkle Gassen, langer Trenchcoat, verrauchter Jazz im Hintergrund und dazwischen ein Superheld, der die Fäden zieht. Wenn man an Marvel denkt, dann hat man meistens so bunte Kostüme und so gleißendes Sonnenlicht im Kopf. Aber mit Spider-Noir zieht jetzt eine verdammt düstere, stilvolle Ästhetik in die Serienwelt ein. Kollegin Lola hat sich mal mit dem neuen Serienhighlight beschäftigt und sagt uns, ob es sich lohnt, da reinzugucken.
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4: Bin ich ein außergewöhnlicher Mensch? Ja. Bin ich ein gewöhnlicher Mensch? Ja. Ich bin beides. Ich bin keins von beiden. Aber sind wir das nicht alle?
2: Spider-Man kennen wir ja in vielen unterschiedlichen Varianten. Doch diese Version ist erfrischend anders. Die Spinne ist in Spider-Noir ein abgehalfterter Privatdetektiv im New York der 30er Jahre. Und er hat so gar keinen Bock mehr auf das Superheldenleben. Grund dafür ist ein gebrochenes Herz. Seine große Liebe wurde nämlich ermordet. Von nun an lebt er nur noch als Bill Riley, seinerseits Privatdetektiv in New York. Einer Stadt, die geprägt ist von Korruption, Gangstern und dunklen Geheimnissen. Eigentlich bräuchte man genau hier den freundlichen Spider-Man aus der Nachbarschaft.
5: Hast du dich draußen mal umgesehen? Die Stadt versinkt im Chaos. Seit die Spinne verschwunden ist, hat Silvermane die Stadt komplett übernommen. Die Kriminalität geht durch die Decke und die Polizei tanzt nach seiner Pfeife. Und die Menschen könnten einen Helden gut brauchen.
4: Naja, ich hoffe, sie werden einen finden.
2: Ein neuer Fall zwingt Bill Riley aber dann doch, das alte Superheldenkostüm wieder auszupacken. Andere Menschen mit Superkräften tauchen auf. Eine mysteriöse Clubsängerin verdreht dem Detektiv den Kopf und Bill wird immer weiter in die New Yorker Unterwelt gezogen. Und das, obwohl er damit eigentlich schon abgeschlossen hatte.
6: Macht mal bloß halblang, ihr dämlichen Blödmänner. Hinter der Spinne steckt vielleicht nur ein ganz normaler Typ. Schon mal daran gedacht? Habt ihr euch nie gefragt, was er für Probleme hat, während er sich in brennende Gebäude schwingt und Menschen rettet, ob ihn der Druck quält? Oder er traurig ist? Oder müde? Oder einsam?
2: Spider-Noir ist vor allem eins, die große Nicolas Cage-Show. Nachdem er bei den Spider-Verse-Filmen schon dem Spider-Noir seine Stimme geliehen hat, darf er jetzt in der Realverfilmung ran. Und es macht einfach nur Spaß, ihm dabei zuzusehen. Seine Spinne ist launisch, zynisch, betrunken und gebrochen. Und das kann wohl keiner so gut verkörpern wie Oscar-Gewinner Nicolas Cage. Dazu kommt eine unglaublich gute Musikauswahl und ein Gefühl wie aus einem alten Detektivfilm. Das wird übrigens auch nochmal verstärkt, denn man kann sich Spider-Noir entweder in Schwarz-Weiß oder in Farbe ansehen. Ich hatte von Anfang bis Ende großen Spaß und kann wirklich jedem nur empfehlen, sich diese Serie anzusehen.
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0: Passend zu unserer Superheldenwoche Spider-Noir bei eurem Streamer des Vertrauens. Hier sind die Eels zum Start in den Feierabend für heute mit ihrer neuen Single. 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

0: in Richtung Feierabend mit Diana Ross hier bei Ego FM. I'm coming out.
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0: Wer träumt manchmal nicht selbst davon, die Welt zu retten und als Held gefeiert zu werden, oder? Das ist ja schon was Cooles. Es läuft im echten Leben nur meistens ein bisschen anders ab als im Film. Da stolpert man, ich würde sagen, eher zufällig und unvorbereitet in die Schlagzeilen, weil man einfach zur falschen Zeit am richtigen Ort war und ja einfach spontan das Richtige getan hat. Wir beschäftigen uns in dieser Woche neben den Superhelden auch mal mit den versehentlichen Helden, also ganz normalen Menschen ohne rote Cape oder Masterplan, die eben durch puren Zufall zu richtigen Alltagshelden wurden.
4: Es ist der 27. Oktober 1962. An Bord des sowjetischen U-Boots B-59 fällt eine Entscheidung, die über den Ausbruch eines Atomkriegs entscheidet. Ein Torpedo mit nuklearem Sprengkopf, vergleichbar mit der Bombe von Hiroshima, ist einsatzbereit. Kommandant Valentin Savitsky will ihn abfeuern. Nur einer widerspricht. Wassili Archipow. Die Kuba-Krise erreicht in diesen Tagen ihren Höhepunkt. Amerikanische Kriegsschiffe haben eine Blockade um Kuba errichtet, während sowjetische Einheiten im Atlantik unterwegs sind. Eines dieser Boote ist die B-59. Sie befindet sich bereits mehrere Tage unter Wasser, ohne Kontakt zur sowjetischen Führung. Niemand an Bord weiß, wie sich die Lage über ihnen entwickelt hat. Die Bedingungen im Inneren sind extrem. Die Klimaanlage ist ausgefallen, die Temperaturen steigen auf über 40 Grad. Die Luft wird knapp. Die Batterien sind schon fast erschöpft. Eigentlich müsste das Boot bald auftauchen. Dann wird die B-59 von amerikanischen Zerstörern entdeckt. Diese werfen Wasserbomben, um das U-Boot zum Auftauchen zu zwingen. Signalladungen, wie sich später herausstellt. An Bord ist das jedoch nicht bekannt. Die Explosionen erschüttern das Boot. Kommandant Savitsky geht davon aus, dass der Krieg bereits begonnen hat. Für ihn ist die Lage eindeutig. Wenn sie angegriffen werden, muss das U-Boot reagieren. Mit dem nuklearen Torpedo an Bord. Den Abschluss kann er jedoch nicht alleine entscheiden. Drei Offiziere müssen zustimmen. Der dritte Mann ist Wassili Archipow, stellvertretender Kommandant und sogar ranghöher als der Kapitän selbst. Archipow zweifelt daran, dass bereits ein Krieg ausgebrochen ist. Er spricht sich gegen den Abschluss aus. Der Torpedo wird nicht abgefeuert. Stattdessen entscheidet sich die Besatzung, aufzutauchen. An der Oberfläche zeigt sich, es gibt keinen Angriff. Die amerikanischen Schiffe beobachten das U-Boot, greifen es aber nicht an. Kurz darauf erhält die B-59 den Befehl, den Einsatz abzubrechen und den Rückweg anzutreten. Erst viele Jahre später wird bekannt, wie knapp die Welt an diesem Tag an einem Atomkrieg vorbeigeschrammt ist. Und dass es am Ende nur die Stimme eines einzigen Mannes war, die den Unterschied machte.
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0: Weitere versehentliche Heldinnen und Helden findet ihr bei uns im Netz egofm.de. Jetzt erstmal rein in diesen frühen Donnerstagabend mit den Kaiser Chiefs und Oh My God.

0: Da geht's rein in den Feierabend mit Igor Fim an diesem Donnerstag und gleich hier bei mir mit diesem belgischen Ausnahmekünstler.
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0: Der uns immer ein richtiges Gesamtkunstwerk aus Elektro, Hip-Hop und ganz viel Gesellschaftskritik abliefert. Stromae gleich bei mir mit Tus Lemem. Viertel vor sechs ist es mittlerweile.
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0: Future Islands mit Spirit hier bei EgoFM. 18 Uhr ist es. Bundesweit sind tausende mutmaßliche Verstöße gegen die 12-Uhr-Regel an Tankstellen registriert worden. Und in wenigen Fällen ermitteln jetzt die Behörden. Die bislang verhängten Strafen halten Experten allerdings zu niedrig. Die Einzelheiten dazu und alles, was sonst gerade wichtig ist, jetzt wieder kurz zusammengefasst an diesem Abend aus der EgoFM Nachrichtenredaktion.
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2: Ich bin Stefan Schütz. Verkehrsminister Bilger will kurzfristig das Lkw-Fahrverbot an Sonn- und Feiertagen aufheben. Außerdem soll mehr Ware auf die Schiene verlegt werden. Die Regierung reagiert damit auf die niedrigen Wasserpegel in großen Flüssen wie Rhein, Donau, Elbe oder Main. Hier kann aktuell weniger transportiert werden. Die Logistikbranche ist skeptisch und weist auf zehntausende fehlende Lkw-Fahrer hin und auf Ruhezeiten, die eingehalten werden müssten. Nach einer Ausbildung übernommen zu werden, ist längst nicht garantiert. Bundesweit ist laut Umfrage die Übernahmequote im vergangenen Jahr auf 75% gesunken, ein Minus von 4%. Die besten Übernahmechancen gab es in den Bereichen Bergbau, Energie- und Wasserversorgung, in der Abfallbehandlung, im Finanz- und Versicherungswesen und in der öffentlichen Verwaltung. Die Zahl der Drohnensichtungen an deutschen Flughäfen ist im ersten Halbjahr gestiegen. Insgesamt wurden an den 15 internationalen Verkehrsflughäfen 166 der Flugobjekte gemeldet. Zuletzt passierte das am Mittwoch in Halle-Leipzig. Dort war eine mit Sprengstoff bestückte Drohne aufgefallen. Ihr Ziel war wohl eine ukrainische Frachtmaschine. Inzwischen heißt es, es hätte sich darin keine Munition befunden. Sie stehen seit Jahren für umweltschädlichen Tourismus, Kreuzfahrten. Im Umweltranking des Naturschutzbundes NABU schneiden die norwegischen Reedereien Havila und Hurtigruten erneut am besten ab, erreichen aber nicht einmal die Hälfte der möglichen Punkte. Zoe Tasovali berichtet.
3: Die Umweltschützer haben unter anderem geprüft, ob die Schiffe ohne Schweröl fahren, Landstrom im Hafen nutzen und ihre Abgase reinigen. Gleichzeitig boomt die Branche weiter. Weltweit waren im vergangenen Jahr so viele Menschen auf einer Kreuzfahrt wie noch nie. Deutschland gilt nach den USA als der zweitwichtigste Kreuzfahrtmarkt weltweit.
2: Popstar Shakira und Sänger Burna Boy haben mit ihrem WM-Song Die Die den offiziellen Sommerhit des Jahres gelandet. Das hat das Marktforschungsunternehmen GfK Entertainment mitgeteilt. Der Song steht seit 5 Wochen an der Spitze der deutschen Charts und ist hierzulande fast 60 Millionen Mal gestreamt worden.
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0: So, jetzt am Abend sind vor allem an den Alpen teils kräftige Schauer und Gewitter unterwegs. In der Nacht ist es dann locker bewölkt draußen, teilweise auch klar. Auch der Regen lässt langsam nach und die Temperaturen gehen runter auf 17 bis 9 Grad. Morgen am Freitag zum Start ins Wochenende scheint dann neben ein paar Wolken eigentlich häufig die Sonne. Im Süden ist es anfangs noch so ein bisschen bewölkt mit einzelnen Schauern. Das Ganze morgen bei 24 bis 30 Grad. Von Samstag bis zum Start in die neue Woche wird es dann wieder sehr, sehr sonnig und über 30 Grad heiß. Erst am Sonntagabend gibt es hier und da wieder Schauer und Gewitter.
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0: So, einmal tief ein und wieder ausatmen. Der Tag ist so gut wie geschafft. Kurz nach 6, schönen Donnerstagabend hier mit Ego FM und mit mir und viel Musik, die alles ändert. Ich freue mich gleich über den Klassiker von den Streets. Fit, but you know it. Davor geht's mit Peter, Björn und John durch den Abend. Und good feeling. Es ist kurz nach 6 mittlerweile.
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0: genau.
1: So, jetzt habe ich wieder gute Laune. Die Streets bei Igor Femme. Fit, but you know it. Weiter geht's mit Bonobo. Das ist der britische Ausnahmeproduzent, Musiker und DJ Simon Green. Seit Jahren eine absolute Koryphäe, wenn es darum geht, elektronische Musik mit ganz tiefgehenden Klangwelten verschmelzen zu lassen. Und jetzt schlägt er quasi ein neues Kapitel auf, kann man sagen. Mit seinem neuesten Titel liefert er nämlich den allerersten fantastischen Vorboten des kommenden 8. Studioalbums. Das hat auch schon einen Namen. Das wird Distance and Static heißen, das im September in die Plattenläden des Vertrauens kommen soll. Bonobo, ganz neu bei uns mit Me and You.

0: Donnerstagabend mit Ego FM. Und wenn dieser Hamburger Multiinstrumentalist und Produzent hier gleich an den Reglern dreht, dann ist gute Laune eigentlich vorprogrammiert. Das ist Guber Dubert, beste ever, hört er gleich bei mir. Schönen Abend um 17:45 mittlerweile.
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0: Den hattet ihr heute hoffentlich auch. Best Day Ever. Scuba Dubert bei Ego FM.
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0: Wir sprechen über Superhelden, wir sprechen aber auch über Alltagshelden und sie hier ist so eine Alltagsheldin. Stellt euch vor, der Soundtrack eures Lebens wechselt irgendwie im Minutentakt. Eben läuft noch das blechernde Wummern eines Militärhubschraubers über der Wüste von Mali und im nächsten Moment ist dann nur noch dieses sterile Piepen einer Berliner Notaufnahme. Genau in diesem Kontrast lebt Dr. Sophia Wilk-Vollmann. Sie balanciert täglich zwischen den Extremen, kann man sagen. Krieg, Körper und von diesem fast schon unwirklichen Leben hat sie mir vor kurzem im Ego FM Talk Radio erzählt und tatsächlich auch über die wirklichen Kampfzonen, die findet man nämlich in deutschen Notaufnahmen.
3: Also ich glaube, alle Kolleginnen, die in Notaufnahmen arbeiten, können dem auch zustimmen. Wir sind nicht nur Notfallmedizinerinnen, wir sind Sozialmedizinerinnen, wir arbeiten mit psychischen Ausnahmesituationen und machen ganz viele Sachen, die wir nicht gelernt haben im Medizinstudium, die man so nebenbei einmal managen muss. Eben aufgrund von Versäumnis, weil wir keine Sozialstruktur haben, weil wir keine Integrationskultur haben. Und da rede ich nicht nur von Migrationshistorien, sondern auch von sozialen Historien, weil wir keinen sozialen Anschluss ermöglichen können. Und ich erlebe schon als Notärztin, wenn ich in Wohnungen gehe, was es bedeutet, sozial abgehangen zu sein. Und hier auch wieder zum Riechen, man riecht diese Armut. Es gibt so einen ganz, ganz eigenen Geruch von Armut, wenn man in die Wohnungen geht. Das ist eine Mischung aus Konserven essen und Rauch und man kann das gar nicht so pauschalisieren, aber das ist etwas, was sich durch den Berufsalltag trägt und ich mit Traurigkeit auch sehe, wenn ich politische Diskussionen verfolge, wie wir uns teilweise abwenden, wie menschenfeindlich wir auch werden, wie wir versuchen zu pauschalisieren und populistische Politik zu machen und auf Menschen uns teilweise politisch schon eindreschen, die eigentlich unseren Schutz bedürfen und wir an eigentlichen Lösungen dann vorbei diskutieren, die wir aber ganz akut in der Notaufnahme finden müssen und das mit Überstunden kompensieren, mit viel zu wenig Zeit, die wir für unsere Patientinnen haben, die wirklich ein medizinisches Problem haben. Und das, finde ich, ist das Tragische daran, dass wir als ärztliche Kolleginnen, als Pflegende, als medizinisches Fachpersonal nicht gesehen werden und damit unsere Patientinnen auch nicht gesehen werden.
0: Eine der vielen Alltagsheldinnen da draußen, Dr. Sophia Wilk-Vollmann. Sie ist Militärärztin in Afghanistan und Notärztin in Berlin und von ihrem Alltag erzählt sie im Ego FM Talk Radio. Falls es euch interessiert, das ganze Gespräch gibt's zum Hören in der Ego FM Mediathek auf egofm.de und jederzeit überall dort, wo es Podcasts gibt. 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

0: sehr schön, wie ich finde, für diesen Donnerstagabend. Toploader, Dancing on the Moonlight hier bei Ego FM.
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0: So, wir sprechen diese Woche über Helden und ich finde, jede Heldin oder jeder Held braucht eine rechte Hand. Ja, also quasi den Typen im Hintergrund, der die Fäden zieht, den Karren aus dem Dreck zieht oder einfach nur die coole Weste trägt. Ohne sie wäre zum Beispiel Batman nur noch ein einsamer Typ in Gummiklamotten, der im Dunkeln steht. Die Rede ist von den ultimativen Sidekicks der Popkultur, angeführt vom berühmtesten Gehilfen der Comicgeschichte überhaupt, Robin, nämlich dem treuen Wegbegleiter an der Seite des dunklen Ritters.
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4: Man stirbt als Held oder lebt so lange, bis man selbst der Böse wird.
1: Batman, ein düsterer, monologisierender Held, dem man nur phasenweise Sympathien entgegenbringen kann. Schon 1941 war den Autoren des Comics klar, die Fledermaus braucht einen positiv besetzten Ansprechpartner. Und sie haben einen gefunden, der selbst banalsten Dingen eine religiöse Note verleihen kann.
5: Heiliger Barracuda, heilige Schaufenster, heiliger Mittelstürmer, heiliger Eisberg, heilige Nervensäge, heilige Geburtstagstorte, heiliger Hagelsturm, heilige Wundertüte, heilige Teufelei.
1: Vor allem durch die Batman-Fernsehserie aus den 60ern wird Robin endgültig zur unverzichtbaren Nebenfigur, der von Batman väterliche Gefühle und väterliche Lebensweisheiten entgegengebracht werden. Sogar für den Straßenverkehr.
6: Es wird nicht mehr lange dauern, dann bist du alt genug, um deinen Führerschein zu machen. Dann hast du die Möglichkeit und darfst das Batmobil und andere Wagen fahren. Denk immer an die Sicherheit im Straßenverkehr.
7: Sicher, Batman, du hast wohl recht damit.
1: Zu Beginn seiner Comic-Karriere, erst 10 Jahre alt, wird seine Figur im Laufe der Jahrzehnte erwachsener und durchläuft dabei auch eine charakterliche Metamorphose. Anfangs noch ein Waisenjunge, der von Bruce Wayne unter seine Fittiche genommen wird, kommt Robin auch auf die schiefe Bahn und entwickelt sich zwischenzeitlich sogar zu Batmans Gegenspieler. Kein Wunder, wenn man dauernd gemaßregelt wird.
5: So leicht könnt ihr Batman nicht abhängen, Leute.
8: Hängen. Richtige Aussprache ist wichtig.
5: Danke, Batman.
1: Das Geheimnis guter Sidekicks, sie machen ihre Helden menschlich. Ohne Robin wäre Bruce Wayne alias Batman wohl nur ein reicher Mann mit schweren psychischen Problemen.
6: Unsere Arbeit ist getan. Komm mit, Robin.
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0: So, sind wir wieder ein kleines bisschen schlauer. Schönen Donnerstagabend jetzt mit Kraftklopf. Ein Song reicht.
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0: Feierabend mit Igor FM. Hier geht's gleich weiter mit viel Musik, die alles ändert. Und wenn diese unverkennbaren Klavierakkorde hier gleich einsetzen, dann weiß man sofort, jetzt wird's nicht nur intim, sondern auch handgemacht.
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0: Amerikanische Folk-Rock-Band The Lumineers haben wir gleich mit Ophelia. Viertel vor sieben mittlerweile.
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0: wunderschöner Feierabend-Track von Rye X hier bei Ego FM Deliverance. 19 Uhr ist es. Das Robert-Koch-Institut hat seine Schätzungen zu Hitzetoten angepasst. Während der extremen Hitze Ende Juni sind demnach deutlich mehr Menschen gestorben als bisher angenommen. Das RKI spricht von nun 9.600 Sterbefällen allein Ende Juni. Die Einzelheiten dazu und alles, was sonst an diesem Abend gerade wichtig ist, jetzt wieder kurz zusammengefasst aus unserer Nachrichtenredaktion.
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2: Ich bin Fabian Schaffer. Die Zahl der Drohnensichtungen an deutschen Flughäfen ist im ersten Halbjahr gestiegen. Insgesamt wurden an den 15 internationalen Verkehrsflughäfen 166 der Flugobjekte gemeldet. Zuletzt passierte das am Mittwoch in Halle-Leipzig. Die dort mit Sprengstoff bestückte Drohne landete neben einer Frachtmaschine, in der wiederum befand sich, entgegen vorheriger Berichte, keine Munition, hieß es aus dem Bundesinnenministerium. Verkehrsminister Bilger will kurzfristig das Lkw-Fahrverbot an Sonn- und Feiertagen aufheben. Außerdem soll mehr Ware auf die Schiene verlegt werden. Die Regierung reagiert damit auf die niedrigen Wasserpegel in großen Flüssen wie Rhein, Donau, Elbe oder Main. Hier kann aktuell weniger transportiert werden. Die Logistikbranche ist skeptisch, unter anderem wegen fehlender Lkw-Fahrer. Wie umweltfreundlich sind Kreuzfahrten wirklich? Im neuen Umweltranking des Naturschutzbundes NABU schneiden zwei norwegische Reedereien zwar erneut am besten ab, selbst die erreichen aber nicht einmal die Hälfte der möglichen Punkte. Zoe Tassovali berichtet.
3: Wer eine Kreuzfahrt bucht, muss beim Klimaschutz weiter deutliche Abstriche machen. Der NABU sagt, auch die besten Anbieter sind noch weit von einer wirklich umweltfreundlichen Reise entfernt. Die Umweltschützer haben unter anderem geprüft, ob die Schiffe ohne Schweröl fahren, Landstrom im Hafen nutzen und ihre Abgase reinigen. Weltweit waren im vergangenen Jahr so viele Menschen auf einer Kreuzfahrt wie noch nie.
2: Der Transfer von Jan Diomande ist perfekt. RB Leipzig hat den 19-jährigen Fußballnationalspieler der Elfenbeinküste für mindestens 125 Millionen Euro an Real Madrid verkauft. Rekordtransfer für Leipzig und einer der teuersten der Bundesliga-Geschichte. Diomande erhält bei den Madrilenen einen Vertrag bis 2033.
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0: So, jetzt am Abend sind vor allem an den Alpen teils kräftige Schauer und Gewitter unterwegs. In der Nacht ist es dann locker bewölkt draußen, teilweise auch klar. Auch der Regen lässt langsam nach und die Temperaturen gehen runter auf 17 bis 9 Grad. Morgen am Freitag zum Start ins Wochenende scheint dann neben ein paar Wolken eigentlich häufig die Sonne. Im Süden ist es anfangs noch so ein bisschen bewölkt mit einzelnen Schauern. Das Ganze morgen bei 24 bis 30 Grad. Von Samstag bis zum Start in die neue Woche wird es dann wieder sehr, sehr sonnig und über 30 Grad heiß. Erst am Sonntagabend gibt es hier und da wieder Schauer und Gewitter.
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0: Dominik. Einen schönen Donnerstagabend wünsche ich euch. Der Dampfer der guten Laune, die Hoffmann-Kommann-Radioshow, ist ja jetzt am vergangenen Freitag, genau, in Sommerpause gegangen. Das heißt, 6 Wochen lang ist der Dampfer in den Sommerferien. Erst Kollegin Frau Hoffmann, dann jetzt 2 Wochen später ich. Und dann hören wir uns am 18. September wieder mit dem Dampfer. Aber bis dahin haben wir natürlich für Alternativen gesorgt. Genauer gesagt, ich sorge für eine Alternative. Morgen am Freitag, nämlich statt des Dampfers der guten Laune, gibt es hier wieder eine neue Ausgabe von Kollmanns Plattenkiste. Und da kann ich euch schon mal verraten, habe ich einige Raritäten mit im Gepäck. Morgen ab 16 Uhr hier bei Ego FM. Schon mal so als kleinen Teaser. Jetzt aber erstmal schön gemütlich durch diesen Donnerstagabend mit Musik von Lady Ray und mit diesen Herrschaften hier. Seeds und Hail Bob. Kurz nach 7 ist es.

Smiling Lady Ray hier bei Ego FM. Und wenn eine Band wie die Temples ihre Psych-Rock-Wurzeln nimmt und sie durch den Fleischwolf der späten 90er oder ich sag mal so frühen 2000er Clubkultur dreht, dann entsteht genau der Sound, den wir im Moment gerade brauchen. Die britischen Indie-Ikonen, die haben jetzt mit ihrem aktuellen Album Bliss einen echten Befreiungsschlag gelandet. Ganz kompromisslos, tanzbar und getragen von dieser ganz eigenen melancholischen Euphorie aller Underworld oder Massive Attack. Genau deswegen haben wir dieses Album vor kurzem auch zu unserem Album der Woche gekürt. Und ein absolutes Highlight auf dem Longplayer ist dieser Song hier. Ein Track, der sofort in die Beine geht und uns durch den Abend schlängeln lässt. Hier sind die Temples, ganz neu mit Glimmer.

0: Schönen Donnerstagabend mit Ego FM und hier geht's gleich weiter mit diesem schweizer-deutschen Indie-Pop-Duo, die wir mittlerweile sehr lieben gelernt haben. Und einer dieser fiesen Ohrwürmer, Boy, mit Little Numbers, hört er gleich bei mir. 7:15 ist es mittlerweile.
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0: Frank Moody mit Dance Moves und auch ihn könnt ihr live und in Farbe sehen.
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0: Wenn der Sommer in der Ego-Filmstadt München seinen Höhepunkt erreicht, dann gibt es hier nämlich für Musikfans seit etlichen Jahrzehnten eigentlich nur einen einzigen Ort, und zwar ab an den Münchner Olympiasee. Schöne Decke ausbreiten und das legendäre Theatron genießen. Noch bis zum 22. August verwandelt sich nämlich da die Seebühne wieder für 23 Tage in das wahrscheinlich entspannteste Open-Air-Wohnzimmer der Stadt. Und das Beste, der Eintritt ist komplett umsonst. Und auch das Line-Up strotzt auch in diesem Jahr wieder vor lauter Highlights von Indie-Pop, Post-Punk und Elektro-Abriss mit Josie Miller und Schlachthof-Bros bis zum großen Finale über feinsten Jazz bis zum spektakulären Olympiapark-Feuerwerk dann am 12. August. Das ist wirklich alles mit dabei. Ganz besonders ans Herz legen wollen wir euch den Abend zum Start in die zweite Festivalhälfte, nämlich am 10. August. Da wird unter anderem auch Mina Richman mit am Start sein. Wie das Ganze klingt, das können wir jetzt schon mal hören. Hier ist sie mit ihrem Titel Reverie und ihr schaut am besten vorbei beim Theatron Musiksommer 2026 noch bis zum 22. August am Münchner Olympiasee.

0: Party Together. The Troubles hier bei Ego FM.
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0: So, ihr wisst ihr Bescheid, wir sind in unserer Superhelden-Superkräfte-Woche und beschäftigen uns auch mit den großen Rettern des Alltags. Und da habe ich ja jetzt jeden Tag ganz tief in meiner Plattenkiste graben müssen nach Songs, die sich genau mit diesen Themen auseinandersetzen, und habe heute hier quasi zum Ende für diese Woche, also für diese Plattenkistenwoche, noch einen absoluten Gänsehaut-Titel aus der Plattenkiste für euch dabei. Niemand Geringeres als die australischen Indie-Rock-Schwergewichte Gang of Youth. Die haben sich keinen Geringeren als den legendären David Bowie mal vorgenommen und eine seiner ganz großen Hymne auf eine ganz eigene epische Art neu eingespielt. Ein Song, der uns immer wieder daran erinnern soll, dass man dafür keinen Umhang braucht, sondern dass es manchmal eben schon reicht, einfach für jemanden da zu sein. Ganz nach dem Motto, we can be heroes just for one day. Lehnt euch zurück. Eine ganz besondere Version von Heroes. Sie sind Gang of Youth aus der Kollmannschen Plattenkiste.

0: einen schönen Donnerstagabend wünsche ich euch. Das war's von mir für heute. 7:45 ist es mittlerweile. Gleich ab 8 geht's weiter mit der Wiederholung von Countdown 25 mit meinem Kollegen Markus Kafka. Und wir hören uns morgen wieder am Freitag. Der Dampfer der guten Laune, die Hoffmann-Kommann-Radioshow, ist ja in Sommerpause gegangen für die nächsten 6 Wochen. Stattdessen bekommt ihr morgen, sowie auch in den nächsten Wochen, freitags ab 16 Uhr, die Kolmannische Plattenkiste auf die Ohrwaschel eures Vertrauens. Freut euch drauf, was ich da so alles Schönes ausgegraben habe. Morgen ab 16 Uhr hier bei Ego FM. Euch noch einen schönen Abend. Servus.
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1: Ich bin Fabian Schaffer. Nach dem Fund einer Sprengstoffdrohne am Flughafen Leipzig-Halle hat die Bundesanwaltschaft die Ermittlungen übernommen. Es bestehe der Verdacht des versuchten Herbeiführens einer Sprengstoffexplosion und des gefährlichen Eingriffs in den Luftverkehr, hieß es. Berichte, wonach eine ukrainische Maschine nahe der Drohne mit Munition beladen gewesen sei, wurden mittlerweile zurückgewiesen, unter anderem intern durch das Bundesinnenministerium. Bundesverkehrsminister Bilger will der Wirtschaft beim Niedrigwasser unter anderem auf dem Rhein helfen. Nach einem Spitzentreffen mit Wirtschaftsvertretern hat er angekündigt, mit den Ländern über Ausnahmen vom Lkw-Sonntagsfahrverbot zu sprechen und Schwertransporte schneller zu genehmigen.
2: Klar ist, wir können das Wetter nicht beeinflussen, aber wir können dafür sorgen, dass unsere Wirtschaft besser durch diese schwierigen Wochen kommt. Deshalb werden wir jetzt dort nachsteuern, wo es notwendig ist.
1: Außerdem soll die Autobahngesellschaft vermeidbare Baustellen auch vermeiden und DB Cargo mehr Güter auf die Schiene bringen. Nach dem tödlichen Autoanschlag auf eine Gewerkschaftsdemonstration in München ist ein 25-Jähriger zu einer lebenslangen Haftstrafe verurteilt worden. Das Oberlandesgericht München stellte zudem die besondere Schwere der Schuld fest. Der aus Afghanistan stammende Mann war im vergangenen Jahr in die Demo gefahren. Eine Frau und ihre kleine Tochter starben. Zahlreiche Menschen wurden teils lebensgefährlich verletzt. Das Mittelmeer heizt sich immer weiter auf. An einer Messboje vor Mallorca ist mit 33,02 Grad die höchste je in spanischen Gewässern gemessene Wassertemperatur registriert worden, teilte der spanische Wetterdienst mit. Im westlichen Mittelmeer liegen die Temperaturen derzeit 4 Grad über dem langjährigen Durchschnitt. Forscher sehen den menschengemachten Klimawandel als Haupttreiber.
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5: Ja gut, Tag allerseits bei Countdown 25 mit den 25 besten Songs zu einem bestimmten Thema. Die Songs suche ich nach bestem Wissen und Gewissen und mit eurer Hilfe zusammen. Und das Thema diesmal lautet der Körper. Ja, wir hatten ja zuletzt schon Sendungen zu den meistbesungenen Körperteilen, dem Herz und dem Kopf. Heute und nächste Woche geht es um den kompletten Rest, also Extremitäten, Organe und so weiter und so fort. Gibt so viele coole Songs, das reicht locker für zwei Teile. Dann steigen wir doch mal direkt ein und zwar mit den Füßen. Hier kommen erst auf Platz 25 die Local Natives aus dem Jahr 2013 mit Heavy Feet, gefolgt dann von Platz 24. Da geht es bei Julia Jacklin ganz allgemein um Füße.

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Das war auf Platz 24 bei Countdown 25 zum Thema Körper ohne Kopf und Herz, Teil 1, Julia Jacqueline aus dem Jahr 2018 mit Body. In dem Song geht's um eine Beziehung, die nicht mehr so ganz gesund war. Deswegen heißt es im Text auch, well, I guess it's just my life and it's just my body. Nicht so ganz gesund passt auch zu Platz 23, denn da steht Tom O'Dell aus dem Jahr 2025 mit Ugly. Darin beschreibt er Schamgefühle in Bezug auf den eigenen Körper. Im Text heißt es, I'm standing in the mirror, I wanna change my skin, wish that I was taller, wish that I was thin. Und weiter, you don't wanna touch me, don't wanna fuck me, cause I'm ugly. Ich habe ihn ja erst interviewt und zu dem Song meinte er ja ganz konkret, Zitat, es fühlt sich so unbequem an, das alles in einem Song auszusprechen, aber wenn man es sagt, ist es verdammt mächtig. So sieht's aus. Auf Platz 22 wird die Sache dann ganz anders angegangen, und zwar bei Peaches aus dem Jahr 2000 und Lover Tits.

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Weiter geht's bei Countdown 25 zum Thema Körper minus Kopf und Herz, Teil 1. Das gerade eben war auf Platz 20 Kurt Weill aus dem Jahr 2011 mit Baby's Arms. Da wurde außer von Armen auch von Händen gesungen. Auch davor ging es auf Platz 21 um Arme, in denen man isst, und zwar bei Low Island aus dem Jahr 2021 und In Your Arms. Geht weiter mit Platz 19, da steht Lucy Dacus aus dem Jahr 2025 mit einem der ganz wenigen Lieder, die sich um Knöchel drehen, also Ankles. Da singt sie Pull me by the ankles to the edge of the bed and take me like you do in your dreams. Alles klar. Auf Platz 18 folgen dann Cage the Elephant aus dem Jahr 2019 mit Skin and Bones. Die Textzeile All that's left is skin and bones symbolisiert, wie jahrelanges Kämpfen und Weitermachen einen Menschen auslaugen kann, während die Hoffnung trotzdem weiter besteht. Auf Platz 17 gibt

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Das war noch Platz 17 bei Countdown 25 zum Thema Körper minus Kopf und Herz, Teil 1. Dashboard Confessional mit Hands Down. Geht weiter mit einem Duo, das schon wie ein Körperteil heißt und gleich auch noch über eins singt. Die Rede ist von Wet Leg aus dem Jahr 2025 und Catch These Fists. Ihre Abrechnung mit Pickup Artists, die sich eines Abends beim Ausgehen so richtig blöd genähert haben und blöde Anmachsprüche losgelassen haben. Ja, kennt man ja. Die können sich gleich alle in ihre Löcher verziehen, finde ich. Auf Platz 15 folgen dann The Hives aus dem Jahr 2004 mit Two Timing Touch and Broken Bones.

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2: Zurück bei Countdown 25 mit dem Thema Der Körper minus Kopf und Herz. Part 1. Wir sind inzwischen angelangt bei Platz 14 und da stehen The Police mit ihrem Klassiker aus dem Jahr 1983, Wrapped Around Your Finger. Sting beschrieb die Nummer ja als ein gehässiges Lied darüber, wie man den Spieß gegen jemanden umdreht, der bisher das Sagen hatte, also einen sozusagen um den Finger gewickelt hat. Auf Platz 13 folgen dann die Arctic Monkeys aus dem Jahr 2022 mit Body Paint. Der Song handelt thematisch von den Lügen und Täuschungen innerhalb einer zerbrochenen Beziehung, wobei die Körperbemalung metaphorisch für die aufwendige Fassade steht, die eine Person aufrechterhält.

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1: Ich bin Fabian Schaffer. Die Bundesanwaltschaft übernimmt die Ermittlungen zum Drohnenvorfall am Flughafen Leipzig-Halle. Dort war eine Drohne mit Sprengstoff entdeckt worden. Eine Frachtmaschine ist mutmaßlich mit einer weiteren Drohne kollidiert. Bundesinnenminister Dobrindt spricht von einem hochprofessionellen hybriden Anschlagsszenario. Auch fremde Mächte schließt er als Drahtzieher nicht aus. Bundesverkehrsminister Bilger hat wegen des Niedrigwassers auf mehreren Wasserstraßen wie dem Rhein mehrere kurzfristige Maßnahmen angekündigt. Sie sollen der Wirtschaft helfen, Lieferketten aufrechtzuerhalten.
2: Wenn Transporte kurzfristig auf die Straße verlagert werden müssen, werden wir mit den Ländern darüber sprechen, dass wir Ausnahmen vom Sonn- und Feiertagsfahrverbot für besonders betroffene Güter vornehmen. Ich habe bereits mit mehreren Länderverkehrsministern darüber gesprochen und große Bereitschaft dazu erkennen können.
1: Auch sollen mehr Güter auf der Schiene transportiert werden, hieß es. Unter anderem die Hausärzte gehen die Bundesregierung beim Thema Hitzeschutz scharf an. Verbandschefin Buhlinger-Göpfert sagt, passiert sei praktisch nichts. Kaum wird's im Herbst kühler, verschwindet das Thema von der Tagesordnung. Allein in einer Woche im Juni gab es den Angaben nach fast 10.000 Hitzetote. Besonders Pflegeheime müssten ihre Bewohner besser schützen können, so die Forderung. Kreuzfahrtschiffe sind weiter oft umwelt- und klimaschädlich. Daran hat sich nach Einschätzung des NABU in den vergangenen Jahren wenig geändert. Zwar werde mehr in Landstromanschlüsse investiert und die Energieeffizienz verbessert. Entscheidend sei aber, dass noch immer 2/3 der Reedereien Schweröl als Treibstoff nutzen. Dadurch gäbe es einen extrem hohen Ausstoß an Schadstoffen und Treibhausgasen.
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5: Willkommen zurück bei Countdown 25 mit den 25 besten Songs zu einem bestimmten Thema. Die Songs suche ich nach bestem Wissen und Gewissen und mit eurer Hilfe zusammen. Und das Thema diesmal lautet: Der Körper. Ja, wir hatten ja zuletzt schon Sendungen zu den meistbesungenen Körperteilen, also dem Herz und dem Kopf. Heute und nächste Woche geht es um den kompletten Rest, also die Extremitäten, Organe und so weiter und so fort. Gibt so viele coole Songs, das reicht locker für 2 Teile. Wir sind inzwischen angelangt bei Platz 12 und da nennen Deichkind wie gewohnt die Kinder beim Namen, und zwar bei ihrem Gassenhauer aus dem Jahr 2015. Like mich am Arsch. Der Vorschlag kam aus der Community, unter anderem von Moet1711. Auf Platz 11 folgt dann Lana Del Rey aus dem Jahr 2012 mit Body Electric. Der Songtitel nimmt Bezug auf ein Gedicht von Walt Whitman aus dem Jahr 1855 mit dem Titel I Sing the Body Electric. Gibt ja auch einen Song von den Sisters of Mercy, der dadurch inspiriert ist. Spiele ich vielleicht im Teil 2. Schauen wir mal.
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Das war auf Platz 11 bei Countdown 25 mit dem Thema Der Körper minus Kopf und Herz, Teil 1. Lana Del Rey mit Body Electric. Geht weiter mit Platz 10. Da steht Sam Fender aus dem Jahr 2025 mit Arm's Length. Der Vorschlag kam aus der Community, unter anderem von Steff Beck. Vielen Dank. Auf Platz 9 folgen dann Soundgarden mit dem Körperteil, das am Arm dran ist, nämlich der Hand. Ihr Song aus dem Jahr 1996 heißt Burden in My Hand. Ihm zugrunde liegt eine krasse Geschichte. Es geht nämlich um einen Mann, der die Frau ermordet, mit der er in einer Beziehung ist und sie tot in der Wüste zurücklässt. Krass.

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Weiter geht's bei Countdown 25 mit dem Thema Körper minus Kopf und Herz, Teil 1. Das gerade eben war unverkennbar Patti Smith mit ihrem Klassiker aus dem Jahr 1979, Dancing Barefoot. Davor gab's auf Platz 8 Muse aus dem Jahr 1999 mit Muscle Museum. Der Songtitel leitet sich wahrscheinlich davon ab, dass in manchen Wörterbüchern die Wörter Muscle und Museum unmittelbar vor und nach dem Wort Muse stehen. Interessant. Geht weiter mit Platz 6. Da steht einer meiner Lieblingssongs aus den 90ern, nämlich The Lemonheads mit Into Your Arms. Ursprünglich erschien die Nummer bereits 1989 als Single des australischen Duos Love Positions, bestehend aus Robin St. Clair, die den Song geschrieben hat, und Nick Dalton. Der schloss sich 1992 dann den Lemonheads an, die den Song auf ihrem sechsten Studioalbum Come On, Feel the Lemonheads coverten. Zum Glück, sonst hätte ich den vermutlich niemals gehört. Der ist doch so schön. Ich liebe halt auch die Textzeile. 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Auf Platz 5 folgen dann Radiohead mit My Iron Lung. Der Song ist auf ihrem zweiten, 1995 erschienenen Album The Bends. Der Text bezieht sich auf ihren ersten Hit Creep und den Wunsch der Plattenfirma, nochmal so ein Ding abzuliefern, worauf Radiohead keine Lust hatten, weswegen es im Text auch so zynisch heißt: This is our new song, just like the last one, a total waste of time, My Iron Lung. Auf Platz 4 gibt's dann Hole aus dem Jahr 1998 mit Celebrity Skin. Courtney Loves Gedanken zum Berühmtsein. Dazu hat sie mal gesagt, Zitat, wenn man einmal auf der Bühne gestanden und seine schulmädchenhaften Gedichte vorgetragen hat, will man dann dort bleiben, wo man doch die Macht und die Fähigkeit hat, sich selbst eine Plattform zu schaffen? Ich meine, da ist der Ruhm und wir alle wissen, dass er dumm und vergänglich ist. Aber warum sollte man ihn nicht fördern? Warum sollte man ihn nicht nähern? Denn das Einzige, was er bewirkt, ist, dem, was Substanz hat, der Kunst, mehr Kraft zu verleihen. Kann man durchaus so sehen. Ihr verstorbener Ex-Mann Kurt Cobain war da allerdings definitiv anderer Meinung.

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Das war noch Platz 4 bei Countdown 25 mit dem Thema Der Körper minus Kopf und Herz, Part 1, Hole mit Celebrity Skin. Geht weiter mit Platz 3, da stehen Interpol aus dem Jahr 2004 mit Slow Hands. Zu der Nummer gibt's einige Interpretationen, am schlüssigsten finde ich folgende. Der Songtitel bezieht sich auf Eric Clapton, dessen Spitzname ja Slow Hand ist. Die Worte im Text Heart and Soul zitieren wiederum Joy Division. Beides deutet also darauf hin, dass es in diesem Song um die wichtigsten musikalischen Einflüsse von Interpol geht. Danach folgen dann auf Platz 2 Kasabian, ebenfalls aus dem Jahr 2004, mit ihrer ersten Single überhaupt, Clubfoot. Habe ich damals total gefeiert und tue es heute noch.

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2: Ein letztes Mal willkommen zurück bei Countdown 25 mit dem Thema Der Körper minus Kopf und Herz Teil 1. Wir kommen zu Platz 1 und da stehen, tada, Depeche Mode aus dem Jahr 1990 mit Enjoy the Silence. Jetzt werden ein paar von euch sagen, nanu, der Titel hat doch gar nichts mit Körper zu tun. Ja, stimmt schon, aber die legendären Textzeilen All I ever wanted, all I ever needed is here in my, Achtung, genau, arms. Words are very unnecessary, they can only do harm. Diese Textzeilen eben, die verschaffen diesem Song Eintritt in diesen Countdown 25. Da ist noch nichts mal irgendwie hingeboten und konstruiert, oder? Und das war's dann auch schon wieder mit Countdown 25. Und noch zwei Hinweise. Die komplette Sendung findet ihr zum Nachhören in der Mediathek. Auf Spotify gibt's auch eine Playlist zur Show, in der alle in der Sendung gespielten Songs plus noch viele von euren Vorschlägen enthalten sind. Nächste Woche folgt dann Teil 2 von Der Körper ohne Kopf und Herz. Falls euch also noch weitere Songs dazu einfallen, gerne her damit. In diesem Sinne haben wir wieder was gelernt. Recht herzlichen Dank für die Aufmerksamkeit. Auf Wiederhören mit Depeche Mode und Enjoy the Silence.

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1: Ich bin Yves Simon. Der Drohnenvorfall am Flughafen Leipzig-Halle beschäftigt jetzt die obersten Ermittler in Deutschland. Die Bundesanwaltschaft hat den Fall übernommen und sie spricht von einem Angriff mit besonderer Bedeutung für die Sicherheit des Landes. Soltar Sovali berichtet.
2: Die Ermittler gehen inzwischen davon aus, dass die Täter die Explosion auf dem Flughafengelände ganz gezielt auslösen wollten. An der Drohne befanden sich laut der Bundesanwaltschaft professioneller Sprengstoff und ein Zünder. Außerdem soll eine Frachtmaschine beim Durchstarten mit einer zweiten Drohne zusammengestoßen sein. Auch dazu wird gerade ermittelt.
1: Der neue Bundesverkehrsminister Bilger will kurzfristig das Lkw-Fahrverbot an Sonn- und Feiertagen aufheben. Außerdem soll auch mehr Ware auf die Schiene verlegt werden. Die Regierung reagiert damit auf die niedrigen Wasserpegel in großen Flüssen, wie zum Beispiel im Rhein, in der Donau, an der Elbe oder auch im Main. Hier kann momentan weniger transportiert werden als üblich. Die Logistikbranche ist skeptisch, unter anderem wegen fehlender Lkw-Fahrer, und auf den Schienen ist ja sowieso schon ein ordentlicher Engpass. Das Mittelmeer heizt sich immer weiter auf. An einer Messboje vor Mallorca ist jetzt mit 33,02 Grad die höchste je in spanischen Gewässern gemessene Wassertemperatur registriert worden. Das hat der spanische Wetterdienst heute bekannt gegeben. Im westlichen Mittelmeer liegen die Temperaturen momentan 4 Grad über dem langjährigen Durchschnitt. Forscher sehen den menschengemachten Klimawandel als Haupttreiber. Der Fußballer Jan Diomande wechselt von RB Leipzig zum spanischen Topclub Real Madrid. Beide Vereine haben den Transfer des 19 Jahre alten Nationalspielers der Elfenbeinküste bestätigt. RB Leipzig bekommt dafür eine Ablösesumme von mindestens 125 Millionen Euro.
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1: Ich bin Yves Simon. Nach dem tödlichen Autoanschlag auf eine Gewerkschaftsdemonstration in München muss der Täter lebenslang ins Gefängnis. Das Oberlandesgericht hat außerdem die besondere Schwere der Schuld festgestellt. Dominik Schweiger berichtet für uns.
2: Unter anderem wegen zweifachen Mordes und versuchten Mordes in 23 Fällen ist der 25-Jährige verurteilt worden. Das Gericht ist sich sicher, der Täter wollte Menschen töten und hat dafür die Situation der Demo ausgenutzt, weil die Menschen dort mit einer solchen Tat nicht rechnen. Als Motiv wird Wut über die Lage in islamischen Ländern genannt. Außerdem habe sich der Mann als guter Moslem beweisen wollen.
1: Nach dem Fund einer Sprengstoffdrohne am Leipziger Flughafen hat die Bundesanwaltschaft jetzt die Ermittlungen übernommen. Der Fall hat eine besondere Bedeutung, heißt es von der Behörde in Karlsruhe. Sie geht davon aus, dass es der Plan war, mit der Drohne Sprengstoffexplosionen am Flughafen herbeizuführen bei laufendem Betrieb. Sie ermittelt wegen des gefährlichen Eingriffs in den Luftverkehr. In Thüringen ist ein 33-Jähriger aus der Ukraine als mutmaßlicher Agent festgenommen worden. Er soll das Betriebsgelände eines bayerischen Rüstungsunternehmens ausspioniert und die Aufnahmen dann an einen ausländischen Geheimdienst weitergegeben haben. Nach Angaben der Ermittler in Bayern sitzt der Mann inzwischen aber in Untersuchungshaft. Spanien ist sauer auf FIFA-Boss Infantino. Der hat einem Bericht der Times zufolge Marokko das Finale der Fußball-Weltmeisterschaft 2030 versprochen. Die FIFA hat das zwar umgehend dementiert, trotzdem traut Spanien der FIFA offenbar nicht wirklich. Sportministerin Tolon verweist darauf, dass Spanien ja jetzt amtierender Weltmeister ist bei den Männern und auch schon länger bei den Frauen. Marokko hat sich der Bewerbung für die WM 2030 auch erst nach Spanien und Portugal angeschlossen.
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1: Ich bin Yves Simon. Im Streit um höhere Gebühren für den Regionalverkehr bei der Bahn machen die Bundesländer jetzt Druck. Nach einem Treffen der Verkehrsminister drohen sie dem Bund mit einer Klage. Sie fordern, dass der Bund die gestiegenen Kosten vollständig übernimmt. Ansonsten könnten Verbindungen im Regionalverkehr wegfallen oder die Ticketpreise steigen. Für uns berichtet Zoll Tasovali.
2: Für jeden Regionalzug, der über die Schienen fährt, fällt eine Art Maut an. Und genau die ist nach einem Urteil des Europäischen Gerichtshofs deutlich gestiegen. Allein in diesem Jahr kommen auf die Länder dadurch Mehrkosten von mehreren 100 Millionen Euro zu. Die Länder sagen, diese Rechnung darf nicht bei ihnen hängen bleiben.
1: Die Hitze und Trockenheit in Europa sorgt gerade für große Probleme. In Ungarn und Rumänien ist sogar der Strom knapp geworden. Beide Länder sind stark von Atomkraft abhängig und AKW müssen durch Wasser gekühlt werden, dort durch Flusswasser. In Ungarn werden jetzt Wahrzeichen in Budapest nachts nicht mehr beleuchtet, um Energie zu sparen. Das betrifft berühmte Bauwerke wie zum Beispiel das Parlament, die Buda-Burg oder auch die Kettenbrücke über die Donau. In Rumänien sind 4 Lastkähne mit Steinen beladen versenkt worden, um den Pegel am AKW künstlich zu erhöhen. Immer wieder sind an der internationalen Raumstation ISS Wartungsarbeiten nötig. Dabei haben jetzt 2 Astronauten die ISS bei einem Außeneinsatz auch für neue Solarpanels fit gemacht. NASA-Astronautin Jessica Meir und ihr Kollege Anil Menon waren dafür fast 7 Stunden draußen im All unterwegs. Für Menon war es der 1. Spacewalk und für Meir schon der insgesamt 6. FIFA-Präsident Gianni Infantino sitzt trotz heftiger Kritik aus Europa weiter fest im Sattel, zumindest in Afrika. Das Exekutivkomitee des afrikanischen Verbands CAF stellt sich einstimmig hinter die Erklärung Infantinos und FIFA-Generalsekretär Grafström. Das hat die CAF bei X geschrieben. In dieser Erklärung hatte die komplette Führungsriege der FIFA letzte Nacht ihre Unterstützung für Infantino betont.
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1: Ich bin Yves Simon. Wer hat die Drohne auf das Gelände des Leipziger Flughafens geschickt? Bisher gibt es noch keine gesicherten Erkenntnisse. Auf jeden Fall aber hat jetzt die Bundesanwaltschaft die Ermittlungen in der Sache übernommen. Es besteht der Verdacht eines versuchten Sprengstoffanschlags. Die sichergestellte Drohne war mit einem Sprengsatz bestückt, der entschärft werden konnte. Der sächsische Innenminister Schuster weist Berichte zurück, wonach eine ukrainische Frachtmaschine, in deren Nähe die Drohne abgefangen wurde, am Flughafen mit Munition beladen gewesen sein soll. US-Präsident Trump hat wieder einen neuen Versuch gestartet, das Geburtsrecht für bestimmte Gruppen in den USA einzuschränken. Er hat jetzt ein Dekret unterschrieben. Es soll dafür sorgen, dass Babys von Müttern, die nur für die Geburt einreisen, nicht mehr automatisch US-Staatsbürger werden. Beim letzten Versuch, das Gesetz zu ändern, war Trump allerdings vor dem Obersten Supreme Court gescheitert. Im Persischen Golf droht eine Umweltkatastrophe. Vor der Küste des Oman ist offensichtlich ein Öltanker havariert. Satellitenbilder zeigen, wie immer mehr Öl ins Meer läuft. Der 270 Meter lange Frachter soll zur russischen Schattenflotte gehören. Der Ölteppich treibt direkt auf den Oman zu. Schon wieder ist der Lotto-Jackpot von 6 aus 49 nicht geknackt worden. Damit bleibt es dabei. Es sind 50 Millionen Euro im Pott. Die Maximalsumme ist das. Seit 38 Ziehungen hat niemand die 6 richtigen Gewinnzahlen plus die Superzahl getroffen. Eine so lange Jackpot-Phase hat es seit dem Start der Lotterie 1955 noch nie gegeben.
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